0: Die 90er waren voller Boybands, ja klar. Und da durfte Dieter Bohlen und seine Boyband natürlich auch nicht fehlen. Nee, der musste ja auch was rausbringen. Die Jungs klingelten an seiner Tür und dann hat er sie oft unter Vertrag genommen. Von wem spreche ich? Na klar, die eben gerade gehörten. Touché, this goodbye is not forever.
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0: Jo, und jetzt kommen wir zu unserem Ralf des Monats und der ist ein ganz, ganz besonderer, denn sie ist viel zu früh von uns gegangen. Am 19. Januar 1946 in Pittman Center in Tennessee geboren, gestorben am 25. August 2026 in Nashville. Eine Dame, die über 100 Millionen Alben verkaufte, 10 Grammys gewonnen, natürlich auch in der Rock'n'Roll Hall of Fame aufgenommen wurde. Tja, sie war eine ganz, ganz besondere. Was hat sie für tolle Musik geschaffen? Und sie werden wir heute hören. Für den Ralf des Monats, er hat geschrieben, es kann nur einen Song geben, eben von dieser Dame. Island in the Stream, Kenny Rogers und Dolly Parton, das Ganze im Remix. Na klar, das muss bei Ralf sein, bei DJ Ostkurve. Das ist unser Ralf des Monats und gleich hinterher gibt es die Maxi-Version des Monats. Wir schreiben das Jahr 1990, also ganz am Anfang der 90er Jahre. Da kam eine Band aus den Niederlanden hervor. 24/7, nämlich I Can't Stand It, ihr erster großer Hit. Und den hören wir gleich in der Maxi-Version. Vorher aber das hier.
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24/7 und I Can't Stand It, unsere Maxi-Version des Monats. So, und jetzt wechseln wir mal eben das Land und gehen in die Niederlande. Ihr hört es im Hintergrund, genau. Unser niederländischer Song des Monats kommt nicht aus den 90ern, nein, ist komplett, ja, sehr, sehr aktuell gerade. Denn in den Niederlanden, da ist gerade so ein kleines Gefecht ausgebrochen. Welcher Song ist jetzt der Sommerhit des Jahres? Zwei Interpreten haben sich angemeldet, nämlich Justin de Wild oder aber Rutger van Barneveld. Beide haben einen Song rausgebracht und der knallt. Wenn der aufgelegt wird, wird überall gefeiert ohne Ende. Ihr dürft jetzt entscheiden, welcher Song gefällt euch besser. Erstmal hören wir Cheerio. Jawohl, Justin van de Wild hat diesen Song kreiert und den werden wir gleich hören. Ja, und danach dann Rutger van Barneveld. Dazwischen gehen wir auch noch nach Siseby, denn auch dort sind die Sommerferien zu Ende und wer weiß, vielleicht entscheiden Helga und Marianne sich ja auch für irgendeinen Song. Hier kommen sie, unsere Songs des Monats aus den Niederlanden.

0: Is it all, Hagar?
1: Du warst los.
0: Die Ferien sind vorbei.
1: Halleluja. Lobe den Herrn.
0: Hagar.
1: Habemus Papam.
0: Ich finde das nicht witzig.
1: Was?
0: Ich fand das immer schön, die Kinder draußen spielen zu hören.
1: Wie sie sich anschreien?
0: Nee.
1: Wie sie brüllen, Klippo, Klippo.
0: Nee.
1: Das zählt nicht.
0: Also.
1: Grammatikalisch wie ein Toastbrot sind die.
0: Aber Kinder sind doch was Tolles.
1: Wenn sie in der Schule sind, ja.
0: Ich fand das schön in den Ferien.
1: Hattest du deinen Enkel bei dir?
0: Johannes, ja.
1: War er bei dir?
0: Ja.
1: Und was sagt er?
0: Der sagt ja nichts, ne?
1: Nee.
0: Der ist 16, der sagt nichts.
1: Und was habt ihr gemacht?
0: Auch nichts.
1: Wie?
0: Der ist am ersten Ferientag in sein Zimmer hoch.
1: Ja.
0: Und bis jetzt habe ich ihn auch nicht wieder gesehen.
1: Johannes war 6 Wochen in sein Zimmer oben.
0: Mhm.
1: Hat er nichts gegessen?
0: Ich habe ihm abends immer was vor die Tür gestellt.
1: Ja.
0: Und am nächsten Morgen war er weg.
1: Ist ein Weihnachtswichtel oder was?
0: Ich glaube,
1: Mokianne, du musst den doch mal gesehen haben.
0: Ich will den ja auch nicht stören.
1: Was, wenn er tot ist?
0: Hätte ich gerochen.
1: Was, wenn er eine Psychose hat?
0: Der nimmt Allergiespray, da kommt nichts.
1: Das ist doch nicht normal.
0: Der ist 16 Jahre alt. Ich glaube, das ist heutzutage normal in der Jugend.
1: Hat er keine Freunde?
0: Doch, ganz viele.
1: Sind die vernünftig?
0: Die sehe ich ja nicht.
1: Wieso?
0: Die sind ja nicht in seinem Zimmer.
1: Wo denn?
0: Die sind in Johannes sein Computer drin.
1: Sag mal,
0: Haube?
1: Sag mal, brennt euch die Haube oder was, Morianne?
0: Einzige, was ich nicht so gut finde, ist mit dem Waschen.
1: Macht er nicht.
0: Mach er nicht haben.
1: Ich würge, Morianne.
0: Alle meine Tulpen sind oben schon eingegangen. So doll stinkt der.
1: Ich hatte ja meinen Enkel auch hier.
0: Joris?
1: Nee, Tobi.
0: Der ist doch auch schon locker 13, oder?
1: 5 ist er geworden.
0: Hm?
1: Danach wird er 6.
0: Ja.
1: Morianne, ein Tag hatte ich den bei mir.
0: Ein Traum.
1: Ein Albtraum.
0: Ach so.
1: Früher hab ich in den Ferien mit meiner Puppe gespielt.
0: Ja.
1: Den ganzen Tag hab ich mit meiner ausgeleierten, ausgerannten Puppe hab ich gespielt.
0: Da hatten die Eltern noch Ruhe.
1: Die Kinder heute können sich ja nicht mehr alleine beschäftigen.
0: Johannes schon, der braucht nur einen Computer.
1: Was können wir machen, Oma, fragt Tobi.
0: Ja.
1: Ich sag, Tobi. Hol dir doch mal eine Murmel.
0: Was haben wir früher gemurmelt?
1: Mach dir doch mal eine Murmelbahn.
0: Eine Murmelbahn einfach.
1: Murmel dir doch mal eine Murmel dahin.
0: Wollt er nicht, oder?
1: Er will in die Stadt. Ich soll ihm eine Pokepom-Karte kaufen.
0: Was sollst du ihm kaufen?
1: So Karten so.
0: Und wie heißt er?
1: Pokepom.
0: Kenn ich nicht.
1: Er will sein Lieblings-Pokepom ziehen.
0: Was für ein?
1: So ein gelber Hamster.
0: Ein gelber Hamster?
1: Ich sag, Tobi, sag mal, kommt der gelbe Hamster aus Tschernobyl oder warum ist er so gelb?
0: Der soll mit Murmeln spielen.
1: Wie haben die Eltern das 6 Wochen ausgehalten mit ihren Gören?
0: Was?
1: 6 Wochen mit den Gören zu Hause.
0: Eierlikör?
1: Ich hatte ja schon nach 3 Stunden mit Tobi und seinem gelben Hamster genug.
0: Aber nun geht ja die Schule bald wieder los.
1: Ja, heißt morgens um 7 wieder Verkehrschaos, weil die ganzen Elterntaxis da vor der Schule stehen.
0: Ja, Helga, also.
1: Na?
0: Wir leben in einer gefährlichen Welt. Da würde ich meine Kinder auch nicht so alleine zur Schule lassen.
1: Morianne.
0: Oder wenn mal Schnee ist oder so.
1: Also.
0: Ich würde meine Kinder fahren.
1: 69.
0: Hab ich nie gemerkt. Finde ich eklig.
1: 1969. Die Sturmflut in Hamburg.
0: 62.
1: Da, als die Deiche gebrochen sind.
0: 1962, ja.
1: Da sagt mein Vater zu mir, so Helga, jetzt schnappst du dir mal unser Paddelboot und dann paddelst du damit mal zur Schule.
0: Was?
1: Ja, Morianne, und dann bin ich da trotz der Sturmflut, bin ich da zur Schule gepaddelt.
0: Und bist du da angekommen?
1: Da bin ich angekommen.
0: Gut.
1: Eine Woche später.
0: Irgendwie bin ich abgetrieben, buchst die Hude runter, Landungsbrücken,
1: Wahnsinn.
0: Pinneberg runter, St. Pauli, Und dann haben sie dich gefunden.
1: Flensburg hoch.
0: Also.
1: Kiel die Ecke und so an. Da haben sie mich dann gefunden.
0: Da hatte dein Vater bestimmt schlechtes Gewissen, dass er dich doch losgeschickt hat.
1: Nee, Ärger habe ich bekommen, weil ich meine Murmeln verloren habe.
0: Ach wirklich?
1: Irgendwo bei Pinneberg sind die mir aus der Büchse gerutscht.
0: Auf jeden Fall habe ich... Was ist das?
1: Ach ja, der Elternbeirat hat zum Vormittagsbesäufnis eingeladen.
0: Wieso?
1: Na, weil die Schule wieder anfängt. Los, da können wir doch mal hin, auch wenn wir schon in Rente sind. Wir müssen uns beeilen, um 13 Uhr kommen die Görbi

0: Rüdger van Barneveld und schwule Sommernachten. Tja, ist das der absolute Top-Hit in den Niederlanden, der Sommerhit? In der nächsten Ausgabe werde ich es euch auf jeden Fall verraten, was denn da in Holland gewonnen hat. Gewinnen werden auf jeden Fall die nun folgenden Songs. Unser Megamix des Monats, vollgepackt mit 90s-Krachern. Viel Spaß dabei.
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2: Unser Megamix des Monats, was für ein Brett war das, oder? Tja, aber das war nicht nur der Megamix des Monats. Nee, denn das war auch eure kleine Radioshow. Die geht jetzt zu Ende. Das war klein. Meine kleine Radioshow im September 2026. Im Oktober hören wir uns schon wieder. Dann ist der dicke Moderator auch schon wieder ein Jahr älter. Ja, ja, er geht ganz stark auf die 30 zu. Ja, ich hoffe, ihr hattet Spaß heute und ich hoffe, ihr habt einen ganz, ganz tollen September. Ich wünsche euch nur das Beste. Habt ganz, ganz viel Spaß bei allem dem, was ihr so tut und macht doch einfach mal was ganz Verrücktes, was ihr schon so lange machen wolltet und immer aufgeschoben habt. Jetzt ist es mal soweit. Im September muss es passieren. Bleibt oder werdet gesund, das sagt euer Moderator und wünscht euch alles Gute. Michael Klein-Luttmar.

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2: Im Studio Silas Quiring. 25 Jahre sind die Anschläge vom 11. September her und viele Menschen wissen noch ganz genau, was sie damals gemacht haben. Wie wohl kein anderes Ereignis im 21. Jahrhundert hat sich 9/11 ins kollektive Gedächtnis eingebrannt. Anne Brauer.
3: Man spricht von Blitzlichterinnerung. Wie ein Foto speichert unser Gehirn so einen Moment ab. Die Bilder der einstürzenden Türme, man konnte die Katastrophe live im Fernsehen verfolgen. 9/11 ist zum Inbegriff eines Terroranschlags geworden und wirkt bis heute nach. Von einer neuen Dimension in der Flugsicherheit über den Krieg gegen den Terror und Islamfeindlichkeit bis hin zu Verschwörungstheorien. Früher ein absolutes Nischenphänomen, heute mindestens in den USA Teil des politischen Mainstreams.
2: Das Wahlbeben von Sachsen-Anhalt steckt der Bundesregierung in den Knochen. Jetzt geht der Blick nach Berlin und Mecklenburg-Vorpommern. Gut möglich, dass die Debatten über das schwarz-rote Spitzenpersonal nach den Wahlen in gut einer Woche so richtig hochkochen. Daniel Bornberg.
4: Ja, die CDU hoffte auf Berlin, da liefert sie sich ein Kopf-an-Kopf-Rennen mit der Linken. In Mecklenburg-Vorpommern hat sich die SPD von Ministerpräsidentin Schwesig ordentlich an die AfD rangekämpft. Schwesig grenzt sich aber klar von der Bundespolitik ab. Gut möglich also, dass ein gutes Abschneiden die SPD-Spitze Klingbeil-Baas eher schwächt als stärkt. Und wenn es für die CDU schlecht läuft, dürfte auch die Kanzlerdebatte richtig Fahrt aufnehmen.
2: Schluss mit hier nur Bargeld. In Deutschland soll es bald möglich sein, dass man überall auch mit Karte oder dem Handy zahlen kann. Wie mehrere Medien berichten, plant das die Bundesregierung. Schon im kommenden Jahr soll das Ganze umgesetzt werden. Zum Start in den Bundesligaspieltag hat Union Berlin zu Hause 1:3 gegen Schalke verloren. Für die Gelsenkirchener ist es der erste Sieg nach der Rückkehr in die erste Liga. Einer der Torschützen war ausgerechnet der Ex-Unioner Robin Gosens. Tennisprofi Alexander Zverev steht nach einem echten Arbeitssieg im Finale der US Open. Zverev besiegte den Russen Khachanov zwar glatt mit 3:0, musste in zwei Sätzen aber ins Tiebreak. Jetzt trennt ihn nur noch ein Sieg vom zweiten Grand Slam-Titel seiner Karriere.
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5: Mit KI-Support. Wolkig ist es in der Nacht oft noch, dazu kann an der Küste auch mal Regen dabei sein und ganz früh gibt es vereinzelt Nebel, später wird es dann vielerorts freundlicher und die Sonne kommt raus. Die Höchstwerte liegen heute bei 20 bis 27 Grad. Morgen wird es deutlich grauer mit vielen Wolken und immer wieder Regen, maximal bis 26 Grad.

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2: Im Studio Silas Quiring, schönen guten Morgen. Flüssigkeiten umfüllen, Handgepäck checken, ab durch den Körperscanner und ans Gate geht's natürlich nur noch mit Ticket. Diese Choreografie am Flughafen ist Routine. Sie ist eine Folge aus den Anschlägen vom 11. September vor genau 25 Jahren. Anne Brauer.
3: Was vorher völlig selbstverständlich war, kann man sich heute eigentlich kaum noch vorstellen, dass die Familie einen fast bis in den Flieger gebracht hat oder man völlig problemlos eine Handvoll Feuerzeuge und sein Taschenmesser im Handgepäck hatte. Nach den Anschlägen gab es da einen grundlegenden Wandel. Gerade in den ersten Jahren fühlten sich die Kontrollen zwar ewig an und für manchen auch wie ein Generalverdacht. Aber dank neuer Technik wie Körperscanner gilt das Sicherheitssystem heute als extrem wirkungsvoll. Eine Flugzeugentführung auch nur annähernd in diesem Ausmaß hat es nicht wieder gegeben.
2: In vielen europäischen Ländern ist Kartenzahlung schon gang und gäbe. In Deutschland gibt es aber immer noch kleine Läden oder Restaurants, die auf Cash-only pochen. Die Bundesregierung will das jetzt ändern, schreiben mehrere Medien. Wer etwas bezahlt, soll künftig überall die Möglichkeit haben, mit Karte zu zahlen. Heißt aber nicht, dass das Bargeld verschwinden soll. Der Plan ist, dass die neue Regelung schon im kommenden Jahr umgesetzt werden kann. 7 mutmaßlichen Hamas-Mitgliedern soll der Prozess gemacht werden. Die Bundesanwaltschaft hat sie in Berlin angeklagt. Die Männer sollen dabei geholfen haben, Waffen für einen möglichen Anschlag auf Israelis und Juden in Deutschland oder Österreich zu organisieren. Die KI-Branche warnt vor KI. Das US-Unternehmen Anthropic berichtet, dass Regime etwa mit Hilfe des KI-Modells Claude versucht haben, Regierungsgegner und Minderheiten auszuspionieren. Unter anderem geht es da um China und den Iran. Urlaub in Deutschland ist weiter sehr beliebt. Von Januar bis Juli haben Hotels, Pensionen und Co. etwa 280 Millionen Übernachtungen gezählt. Das ist ein neuer Rekord, so das Statistische Bundesamt. Die meisten Gäste kamen aus dem Inland. Schalke 04 feiert den ersten Bundesligasieg seit der Rückkehr in die Erstklassigkeit. Bei Union Berlin gewannen die Schalke am Abend mit 3:1. Union bleibt damit weiter sieglos.
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4: Mit KI-Support. Wolkig ist es in der Nacht oft noch, dazu kann an der Küste auch mal Regen dabei sein. Und ganz früh gibt es vereinzelt Nebel, später wird es dann vielerorts freundlicher und die Sonne kommt raus. Die Höchstwerte liegen heute bei 20 bis 27 Grad. Morgen wird es deutlich grauer mit vielen Wolken und immer wieder Regen, maximal bis 26 Grad.
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1: Im Studio Silas Quiring. Schönen guten Morgen. Ein paar Stunden Stille in New York City. Zum 25. Jahrestag der Terroranschläge vom 11. September ist der knapp 3000 Todesopfer gedacht worden. Am Standort des ehemaligen World Trade Centers verlasen Angehörige jeden einzelnen Namen. Vor Ort waren auch alle noch lebenden Ex-US-Präsidenten sowie der amtierende Vize J.D. Vance. Politische Reden gab es hier aber bewusst nicht. Donald Trump sprach zeitgleich bei einer Gedenkfeier im Pentagon. Dabei nannte er den Iran-Krieg eine Fortsetzung des damals gestarteten Kriegs gegen Terror. Das Wahlbeben von Sachsen-Anhalt steckt der Bundesregierung in den Knochen. Jetzt geht der Blick nach Berlin und Mecklenburg-Vorpommern. Gut möglich, dass die Debatten über das schwarz-rote Spitzenpersonal nach den Wahlen in gut einer Woche so richtig hochkochen. Daniel Bornberg.
2: Ja, die CDU hoffte auf Berlin, da liefert sie sich ein Kopf-an-Kopf-Rennen mit der Linken. In Mecklenburg-Vorpommern hat sich die SPD von Ministerpräsidentin Schwesig ordentlich an die AfD rangekämpft. Schwesig grenzt sich aber klar von der Bundespolitik ab. Gut möglich also, dass ein gutes Abschneiden die SPD-Spitze Klingbeil-Baas eher schwächt als stärkt. Und wenn es für die CDU schlecht läuft, dürfte auch die Kanzlerdebatte richtig Fahrt aufnehmen.
1: Viele kennen es nur zu gut. Der Imbiss, Späti oder der Wochenmarkt nehmen nur Bargeld. Kartenzahlung? Nein, danke. Die Bundesregierung will das ändern, berichten mehrere Medien. Ab dem kommenden Jahr soll es möglich sein, dass man in allen Geschäften und Restaurants auch mit Karte oder Handy zahlen kann. Zum Start in den Bundesligaspieltag hat Union Berlin zu Hause 1:3 gegen Schalke verloren. Für die Gelsenkirchener ist es der erste Sieg nach der Rückkehr in die erste Liga. Einer der Torschützen war ausgerechnet der Ex-Unioner Robin Gosens. Tennisprofi Alexander Zverev steht nach einem echten Arbeitssieg im Finale der US Open. Zverev besiegte den Russen Khachanov zwar glatt mit 3:0, musste in zwei Sätzen aber ins Tiebreak. Jetzt trennt ihn nur noch ein Sieg vom zweiten Grand-Slam-Titel seiner Karriere.
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3: Mit KI-Support. Trocken ist es heute Morgen, dazu gibt es je nach Ecke schon viele Wolken, im Süden aber auch klarere Phasen. Im Laufe des Tages kommt ein Mix aus Sonne und Wolken dazu, am Abend zieht im Nordwesten Regen rein, sonst bleibt's meist bei ein paar Tropfen. Die Höchstwerte liegen bei 20 bis 27 Grad. Morgen viele Wolken und immer wieder Regen, maximal 26 Grad.
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1: Im Studio Nanju Kuhlmann. Schönen guten Morgen. 25 Jahre nach den Anschlägen haben die USA der fast 3000 Todesopfer gedacht. In New York kamen alle noch lebenden Ex-Präsidenten und tausende Angehörige zur Gedenkfeier zusammen. Silas Quiring berichtet.
2: Große Reden von Politikern gab es dabei bewusst nicht. Angehörige verlasen über Stunden jeden einzelnen Namen der Opfer. Glocken begleiteten das Gedenken. Präsident Trump schickte nur seinen Vize J.D. Vance nach New York. Er selbst sprach im Pentagon. Die Behörde war 2001 ebenfalls Ziel der Anschläge. Ganz verkneifen konnte er sich politische Inhalte dabei nicht. Trump nannte den Irankrieg eine Fortsetzung des durch 9/11 ausgelösten Kriegs gegen Terror.
1: Der Sparkurs von VW sorgt weiter für große Unsicherheit bei den Beschäftigten. Die Arbeitnehmerseite erhöht deshalb den Druck auf den Vorstand. Die IG Metall will das Unternehmen zu Gesprächen zwingen und verweist auf den Tarifvertrag. Thorsten Gröger von der IG Metall.
3: Wir fordern jetzt also das Unternehmen auf, an den Tisch zu kommen, sich zu erklären und mit uns darüber zu reden, dass und wie dieser Tarifvertrag eingehalten wird.
1: Vor einer Woche hatte der VW-Aufsichtsrat den Sparplänen des Vorstands zugestimmt. Weltweit sollen 50.000 Jobs wegfallen, die Hälfte davon in Deutschland. Bei einem Zugunglück in Nordfrankreich sind über 40 Menschen verletzt worden, mindestens eine Frau schwer. Der Regionalzug war in der Normandie mit fast 200 Passagieren an Bord entgleist. Wie es dazu kommen konnte, wird jetzt untersucht. Nach dem AfD-Wahlsieg in Sachsen-Anhalt beschäftigt sich die Politik in Berlin mit dem Umgang mit einer womöglich verfassungsfeindlichen Landesregierung. In den Funke-Zeitungen fordert Justizministerin Hubig etwa Beamte in Sachsen-Anhalt dazu auf, rechtswidrigen Anweisungen zu widersprechen. Zum Start in den Bundesligaspieltag hat Union Berlin zu Hause 1:3 gegen Schalke verloren. Für die Gelsenkirchner ist es der erste Sieg nach der Rückkehr in die erste Liga. Einer der Torschützen war ausgerechnet der Ex-Unioner Robin Gosens.
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4: Mit KI-Support. Trocken ist es heute Morgen, dazu gibt es je nach Ecke schon viele Wolken, im Süden aber auch klarere Phasen. Im Laufe des Tages kommt ein Mix aus Sonne und Wolken dazu, am Abend zieht im Nordwesten Regen rein, sonst bleibt's meist bei ein paar Tropfen. Die Höchstwerte liegen bei 20 bis 27 Grad. Morgen viele Wolken und immer wieder Regen, maximal 26 Grad.
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2: Im Studio Nanju Kuhlmann. Schönen guten Morgen. New York hat an die Opfer der Terroranschläge vom 11. September 2001 erinnert. Bei der zentralen Gedenkfeier auf dem Platz, an dem früher das World Trade Center stand, wurden die Namen der fast 3000 Todesopfer verlesen. Vor 25 Jahren hatten Al-Qaida-Terroristen 4 Flugzeuge gekapert. 2 davon flogen sie ins World Trade Center. Der Historiker Manfred Berg sagte bei NTV.
3: Also wenn ihr Ziel war, das ist oft ja gesagt worden, den Westen in eine Konfrontation mit der islamischen Welt zu treiben, dann hat das zumindest teilweise funktioniert. Der Westen hat zwar kein zweites 9/11 erlebt, aber doch immer wieder Anschläge.
2: Der Sparkurs von VW sorgt weiter für große Unsicherheit bei den Beschäftigten. Die Arbeitnehmerseite erhöht deshalb den Druck auf den Vorstand. Die IG Metall will das Unternehmen zu Gesprächen zwingen und verweist auf den Tarifvertrag. Thorsten Gröger von der IG Metall.
4: Wir fordern jetzt also das Unternehmen auf, an den Tisch zu kommen, sich zu erklären und mit uns darüber zu reden, dass und wie dieser Tarifvertrag eingehalten wird.
2: Vor einer Woche hatte der VW-Aufsichtsrat den Sparplänen des Vorstands zugestimmt. Weltweit sollen 50.000 Jobs wegfallen, die Hälfte davon in Deutschland. In ganz Deutschland sind heute Demonstrationen gegen Rechtsextremismus geplant. In mehr als 35 Städten wollen Menschen nach dem Wahlerfolg der AfD in Sachsen-Anhalt ein Zeichen setzen. Die größten Kundgebungen gibt es in Berlin und Hamburg. Dort werden jeweils mehr als 10.000 Teilnehmer erwartet. Schiedsrichter im Amateurfußball sollen besser vor Gewalt und Beleidigungen geschützt werden. Der DFB startet dafür ein Pilotprojekt mit Bodycams. In einer Kreisliga in Gelsenkirchen können die Unparteiischen die Kameras bei Vorfällen einschalten. Das soll Angreifer abschrecken und Eskalationen verhindern. Zum Start in den Bundesligaspieltag hat Union Berlin zu Hause 1:3 gegen Schalke verloren. Für die Gelsenkirchner ist es der erste Sieg nach der Rückkehr in die erste Liga. Einer der Torschützen war ausgerechnet der Ex-Unioner Robin Gosens.
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5: Mit KI-Support. Sonnig bis wolkig ist es heute Morgen. Im Süden knallt oft die Sonne, sonst ziehen auch mal dichtere Wolken durch. Und zum Abend kann es im Nordwesten Regen geben. Dazu liegen die Höchstwerte bei 20 bis 27 Grad. Morgen wird's deutlich grauer mit vielen Wolken und immer wieder Regen. Am Nachmittag lässt das langsam nach, maximal bis 26 Grad.
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2: Im Studio Nanju Kuhlmann. Schönen guten Morgen. 25 Jahre nach den Anschlägen haben die USA der fast 3000 Todesopfer gedacht. In New York kamen alle noch lebenden Ex-Präsidenten und tausende Angehörige zur Gedenkfeier zusammen. Silas Quiring berichtet.
3: Große Reden von Politikern gab es dabei bewusst nicht. Angehörige verlasen über Stunden jeden einzelnen Namen der Opfer. Glocken begleiteten das Gedenken. Präsident Trump schickte nur seinen Vize J.D. Vance nach New York. Er selbst sprach im Pentagon. Die Behörde war 2001 ebenfalls Ziel der Anschläge. Ganz verkneifen konnte er sich politische Inhalte dabei nicht. Trump nannte den Irankrieg eine Fortsetzung des durch 9/11 ausgelösten Kriegs gegen Terror.
2: Der Sparkurs von VW sorgt weiter für große Unsicherheit bei den Beschäftigten. Die Arbeitnehmerseite erhöht deshalb den Druck auf den Vorstand. Die IG Metall will das Unternehmen zu Gesprächen zwingen und verweist auf den Tarifvertrag. Thorsten Gröger von der IG Metall.
4: Wir fordern jetzt also das Unternehmen auf, an den Tisch zu kommen, sich zu erklären und mit uns darüber zu reden, dass und wie dieser Tarifvertrag eingehalten wird.
2: Vor einer Woche hatte der VW-Aufsichtsrat den Sparplänen des Vorstands zugestimmt. Weltweit sollen 50.000 Jobs wegfallen, die Hälfte davon in Deutschland. Nach dem AfD-Wahlsieg in Sachsen-Anhalt beschäftigt sich die Politik in Berlin mit dem Umgang mit einer womöglich verfassungsfeindlichen Landesregierung. In den Funke-Zeitungen fordert Justizministerin Hubig etwa Beamte in Sachsen-Anhalt dazu auf, rechtswidrigen Anweisungen zu widersprechen. Tennisprofi Alexander Zverev steht im Finale der US Open. Zverev besiegte den Russen Khachanov mit 3:0. Jetzt trennt ihn nur noch ein Sieg vom zweiten Grand-Slam-Titel seiner Karriere. Zum Start in den Bundesligaspieltag hat Union Berlin zu Hause 1:3 gegen Schalke verloren. Für die Gelsenkirchner ist es der erste Sieg nach der Rückkehr in die erste Liga. Einer der Torschützen war ausgerechnet der Ex-Unioner Robin Gosens.
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5: Mit KI-Support. Sonnig bis wolkig ist es heute Morgen. Im Süden knallt oft die Sonne, sonst ziehen auch mal dichtere Wolken durch. Und zum Abend kann es im Nordwesten Regen geben. Dazu liegen die Höchstwerte bei 20 bis 27 Grad. Morgen wird's deutlich grauer mit vielen Wolken und immer wieder Regen. Am Nachmittag lässt das langsam nach, maximal bis 26 Grad.

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3: Im Studio Nanju Kuhlmann. Schönen guten Morgen. 25 Jahre nach den Anschlägen haben die USA der fast 3000 Todesopfer gedacht. In New York kamen alle noch lebenden Ex-Präsidenten und tausende Angehörige zur Gedenkfeier zusammen. Silas Quiring berichtet.
4: Große Reden von Politikern gab es dabei bewusst nicht. Angehörige verlasen über Stunden jeden einzelnen Namen der Opfer. Glocken begleiteten das Gedenken. Präsident Trump schickte nur seinen Vize J.D. Vance nach New York. Er selbst sprach im Pentagon. Die Behörde war 2001 ebenfalls Ziel der Anschläge. Ganz verkneifen konnte er sich politische Inhalte dabei nicht. Trump nannte den Irankrieg eine Fortsetzung des durch 9/11 ausgelösten Kriegs gegen Terror.
3: Der Sparkurs von VW sorgt weiter für große Unsicherheit bei den Beschäftigten. Die Arbeitnehmerseite erhöht deshalb den Druck auf den Vorstand. Die IG Metall will das Unternehmen zu Gesprächen zwingen und verweist auf den Tarifvertrag. Thorsten Gröger von der IG Metall.
5: Wir fordern jetzt also das Unternehmen auf, an den Tisch zu kommen, sich zu erklären und mit uns darüber zu reden, dass und wie dieser Tarifvertrag eingehalten wird.
3: Vor einer Woche hatte der VW-Aufsichtsrat den Sparplänen des Vorstands zugestimmt. Weltweit sollen 50.000 Jobs wegfallen, die Hälfte davon in Deutschland. Nach dem AfD-Wahlsieg in Sachsen-Anhalt beschäftigt sich die Politik in Berlin mit dem Umgang mit einer womöglich verfassungsfeindlichen Landesregierung. In den Funke-Zeitungen fordert Justizministerin Hubig etwa Beamte in Sachsen-Anhalt dazu auf, rechtswidrigen Anweisungen zu widersprechen. Tennisprofi Alexander Zverev steht im Finale der US Open. Zverev besiegte den Russen Khachanov mit 3:0. Jetzt trennt ihn nur noch ein Sieg vom zweiten Grand-Slam-Titel seiner Karriere. Zum Start in den Bundesligaspieltag hat Union Berlin zu Hause 1:3 gegen Schalke verloren. Für die Gelsenkirchner ist es der erste Sieg nach der Rückkehr in die erste Liga. Einer der Torschützen war ausgerechnet der Ex-Unioner Robin Gosens.
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6: Mit KI-Support. Sonnig bis wolkig ist es gerade, im Süden oft richtig freundlich und trocken, sonst ziehen auch mal dichtere Wolken durch. Später bleibt es meist trocken, erst zum Abend kommt im Nordwesten Regen dazu, sonst sind höchstens vereinzelt ein paar Tropfen drin und die Höchstwerte liegen bei 20 bis 27 Grad. Morgen dann deutlich nasser mit vielen Wolken und zeitweise Regen, am Nachmittag lässt das wieder nach, maximal um 23 Grad.
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1: Ah. Ja, Moll, das manchmal klingt Moll einfach auch wie Dur und andersrum. Ne? Ist immer wie man sieht, ne? 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Yeah, Gänsehaut. Hey, ey, ist nicht das Ende. Nirvana ist nicht, Alter. Ihr werdet sowieso wieder geboren, Alter.
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1: Im Studio Nanju Kuhlmann. Schönen guten Tag. Die Ermittlungen zur Drohnenattacke am Flughafen Leipzig-Halle führen direkt zum russischen Militärgeheimdienst GRU. Das berichtet die Welt am Sonntag und beruft sich auf geheime Ermittlungsunterlagen. Demnach wurde ein GRU-Agent identifiziert, der die Operation organisiert haben soll. Auch ein zweiter Verdächtiger mit Verbindungen nach Moskau ist im Visier. Deutschland hatte Russland öffentlich für den Anschlagversuch verantwortlich gemacht. Der Kreml weist die Vorwürfe zurück. Im Amateurfußball sollen Schiris noch besser vor Gewalt und Beleidigungen geschützt werden. Dafür startet der DFB jetzt ein Pilotprojekt mit Bodycams. Mehr von Finn Riebesell-Freundlieb.
2: In einer Kreisliga in Gelsenkirchen können die Unparteiischen ihre Kameras bei Vorfällen aktivieren. Das soll bei Streits mögliche Angreifer abschrecken und Schlimmeres verhindern. Dass solche Projekte notwendig sind, zeigt auch das aktuelle DFB-Lagebild zum Amateurfußball. In der letzten Saison sind zwar etwas weniger Vorfälle in Sachen Gewalt und Diskriminierung gemeldet worden, die Zahl der abgebrochenen Partien ist aber leicht gestiegen. Der DFB will deshalb Prävention und Unterstützung weiter ausbauen.
1: Nach dem Wahlerfolg der AfD in Sachsen-Anhalt formiert sich ein breiter Protest. In ganz Deutschland gibt's heute Demos gegen Rechtsextremismus, beispielsweise in Berlin, Hamburg, München, Stuttgart, Leipzig oder aber Bremen. Auch in kleineren Städten sind Proteste geplant. Tennisprofi Alexander Zverev steht im Finale der US Open. Der Hamburger hat den Russen Karen Khachanov glatt in 3 Sätzen geschlagen und damit das Ticket fürs Endspiel gelöst. Jetzt trennt Zverev nur noch ein Sieg vom 2. Grand-Slam-Titel seiner Karriere. Zum Start in den Bundesligaspieltag hat Union Berlin zu Hause 1:3 gegen Schalke verloren. Für die Gelsenkirchener ist es der erste Sieg nach der Rückkehr in die erste Liga. Einer der Torschützen war ausgerechnet der Ex-Unioner Robin Gosens.
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3: Mit KI-Support. Sonnig bis wolkig ist es gerade, im Süden oft richtig freundlich und trocken, sonst ziehen auch mal dichtere Wolken durch. Später bleibt es meist trocken, erst zum Abend kommt im Nordwesten Regen dazu, sonst sind höchstens vereinzelt ein paar Tropfen drin und die Höchstwerte liegen bei 20 bis 27 Grad. Morgen dann deutlich nasser mit vielen Wolken und zeitweise Regen, am Nachmittag lässt das wieder nach, maximal um 23 Grad.
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1: Im Studio Nanju Kuhlmann. Schönen guten Tag. Russland steckt hinter der Drohnenattacke am Flughafen Leipzig-Halle. Das hat die Bundesregierung bereits klar gesagt. Die Ermittlungen führen direkt zum russischen Militärgeheimdienst GRU, berichtet die Welt am Sonntag. Daniel Bornberg.
2: Die Welt beruft sich auf geheime Ermittlungsunterlagen. Demnach wurde ein GRU-Agent identifiziert, der die Operation organisiert haben soll. Er reiste über die Türkei ein und später Richtung Serbien wieder aus. Auch ein zweiter Verdächtiger mit Verbindungen nach Moskau ist im Visier der Ermittler. Die Bundesregierung hat Russland Anfang des Monats öffentlich für den Anschlagsversuch verantwortlich gemacht. Der Kreml weist die Vorwürfe zurück.
1: Das Erfolgsjahr von Tennisprofi Alexander Zverev geht weiter. Der Weltranglistenzweite hat es auch bei den US Open ins Finale geschafft. Mehr von Anna Löwer.
3: Erst sein erster großer Titel in Paris, dann die Finalteilnahme in Wimbledon und jetzt New York. Zverev hat es in dieser Saison bei 3 der 4 Grand-Slam-Turniere ins Endspiel geschafft. Im Halbfinale der US Open besiegte er als klarer Favorit den Russen Karan Khachanov glatt in 3 Sätzen. Jetzt trennt ihn nur noch ein Sieg vom zweiten Grand-Slam-Titel. Im Finale trifft Zverev morgen Abend auf Ben Shelton aus den USA.
1: Nach dem AfD-Wahlsieg in Sachsen-Anhalt beschäftigt sich die Politik in Berlin mit dem Umgang mit einer womöglich verfassungsfeindlichen Landesregierung. In den Funke-Zeitungen fordert Justizministerin Hubich etwa Beamte in Sachsen-Anhalt dazu auf, rechtswidrigen Anweisungen zu widersprechen. In ganz Deutschland gibt's heute Demos gegen Rechtsextremismus, etwa in Berlin, Hamburg, München, Stuttgart, Leipzig oder Bremen, aber auch in kleineren Städten. Ein breites Bündnis hat dazu aufgerufen, um nach dem Wahlerfolg der AfD in Sachsen-Anhalt ein Zeichen zu setzen.
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4: Mit KI-Support. Sonnig und trocken ist es im Süden. Sonst wechseln sich Sonne und dickere Wolken ab und zum Abend wird's im Nordwesten nasser mit Regen, anderswo bleiben's eher nur ein paar Tropfen. Dazu wird es warm mit 20 bis 27 Grad. Morgen dann deutlich mehr Wolken und immer wieder Regen. Später lässt das nach, maximal 24 Grad.
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2: Im Studio Nanju Kuhlmann. Schönen guten Tag. Die Ermittlungen zur Drohnenattacke am Flughafen Leipzig-Halle führen direkt zum russischen Militärgeheimdienst GRU. Das berichtet die Welt am Sonntag und beruft sich auf geheime Ermittlungsunterlagen. Demnach wurde ein GRU-Agent identifiziert, der die Operation organisiert haben soll. Auch ein zweiter Verdächtiger mit Verbindungen nach Moskau ist im Visier. Deutschland hatte Russland öffentlich für den Anschlagversuch verantwortlich gemacht. Der Kreml weist die Vorwürfe zurück. Im Amateurfußball sollen Schiris noch besser vor Gewalt und Beleidigungen geschützt werden. Dafür startet der DFB jetzt ein Pilotprojekt mit Bodycams. Mehr von Finn Riebesell-Freundlieb.
3: In einer Kreisliga in Gelsenkirchen können die Unparteiischen ihre Kameras bei Vorfällen aktivieren. Das soll bei Streits mögliche Angreifer abschrecken und Schlimmeres verhindern. Dass solche Projekte notwendig sind, zeigt auch das aktuelle DFB-Lagebild zum Amateurfußball. In der letzten Saison sind zwar etwas weniger Vorfälle in Sachen Gewalt und Diskriminierung gemeldet worden, die Zahl der abgebrochenen Partien ist aber leicht gestiegen. Der DFB will deshalb Prävention und Unterstützung weiter ausbauen.
2: Wegen Drohnenangriffen hat Saudi-Arabien den Betrieb einer wichtigen Ölpipeline im Land eingestellt. Dadurch könnten die Preise für Öl, Benzin und Diesel weiter ansteigen. Die Pipeline wird auch für den Ölexport genutzt, der wegen der Blockade der Straße von Hormuz übers Meer nicht möglich ist. Nach einem Zugunglück in Frankreich geht die Polizei von Sabotage aus. Auf der Strecke ist ein Schienenteil gefunden worden, was darauf hindeutet. Der Regionalzug mit fast 200 Passagieren war in der Normandie entgleist. Es gibt zahlreiche Verletzte. Verstöße gegen die Mietpreisbremse sollen in Zukunft härter bestraft werden. Das hat Bundesjustizministerin Hubich den Funke-Zeitungen gesagt. Wenn Vermieter zu viel kassieren, sollen auch Bußgelder fällig werden. Auch die gesetzliche Regelung zum Mietwucher soll reformiert werden.
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4: Mit KI-Support. Sonnig und trocken ist es im Süden. Sonst wechseln sich Sonne und dickere Wolken ab. Und zum Abend wird es im Nordwesten nasser mit Regen. Anderswo bleiben es eher nur ein paar Tropfen. Dazu wird es warm mit 20 bis 27 Grad. Morgen dann deutlich mehr Wolken und immer wieder Regen. Später lässt das nach, maximal 24 Grad.
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0: Es ist 13 Uhr, Leute. Willkommen. Hier ist die Weekly Top 20 Nederland Edition. Wir legen gleich los.
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0: Erst die Nachrichten um 13 Uhr. Guten Tag. Verivox erwartet höhere Gaspreise. Das Vergleichsportal Verivox rechnet wegen des Iran-Kriegs damit, dass die Gaspreise für private Haushalte deutlich steigen. Demnach könnten bis zum Jahreswechsel Erhöhungen von 10-20% möglich sein. Ein Energieexperte des Unternehmens begründete das in der Rheinischen Post außerdem mit den deutlich teureren Großhandelspreisen für Gas und mit dem geringeren Füllstand der deutschen Gasspeicher. Die Bundesnetzagentur sieht nach eigenen Angaben aber keine Gefahr, dass das Gas in diesem Winter nicht ausreichen sollte. Droht im Nahen Osten die nächste Blockade? Die neue Eskalation im Nahen Osten droht, die Ölpreise weiter ansteigen zu lassen. Saudi-Arabien als weltweit größter Exporteur hat nach Drohnenangriffen eine wichtige Ost-West-Pipeline geschlossen. Bisher konnten dadurch trotz der Blockade der Straße von Hormus noch größere Ölmengen zum Persischen Golf zum Roten Meer geliefert werden. Sowohl Saudi-Arabien als auch der Irak haben bestätigt, dass die Drohnen von irakischem Gebiet abgefeuert werden. Vermutlich werden pro-iranische Milizen. Inzwischen ist auch Saudi-Arabiens wichtigste Alternativroute zur Straße von Hormus gefährdet. Am Roten Meer haben Houthi-Rebellen, die vom Iran unterstützt werden, die gesamte jemenitische Küste und strategisch wichtige Inseln unter ihre Kontrolle gebracht. Woidke, Staat muss Spritpreise begrenzen. Die hohen Spritpreise müssen aus Sicht von Brandenburgs Ministerpräsident Woidke mit einem Spritpreisdeckel schnell begrenzt werden. Es könne nicht sein, dass Mineralölkonzerne extra Profite machen, während Millionen Pendler an zu hohen Spritpreisen verzweifeln. Woidke verweist auf Entlastungen der Verbraucher in anderen Staaten. Angesichts höherer Ölpreise sind die Spritpreise in den vergangenen Tagen noch einmal deutlich gestiegen. Der Tankrabatt in Deutschland ist Ende Juni leider ausgelaufen. Das waren die der Brokler FM Nachrichten. Die nächsten Nachrichten bekommt ihr dann wieder in einer Stunde von mir.
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0: Jetzt das Neueste aus dem der Brokler FM Verkehrszentrum, falls ihr euch überhaupt noch bei den Spritpreisen auf die Straße traut. Wir gucken mal, was gerade so abgeht. Einmal die A6 Metzlerbrücken Richtung Kaiserslautern. Zwischen der Anschlussstelle Bruch-Mühlbach-Miesau und Kreuz-Landstuhl-Wester. 1 Kilometer Stau mit plus 5 Minuten Zeitverlust. A48 Dernbach Richtung Koblenz. Zwischen Anschlussstelle Hörkranzhausen und Anschlussstelle Bendorf-Norwied. Da dichter Verkehr plus 3 Minuten. Die A61 Ludwigshafen Richtung Koblenz. Zwischen Anschlussstelle Gundersheim und Anschlussstelle Bornheim. Da 4 Kilometer Stau mit plus 13 Minuten. Dann die A61 Koblenz Richtung Ludwigshafen zwischen Anschlussstelle Bad Kreuznach und Anschlussstelle Gau-Bickelheim 1 Kilometer Stau plus 6 Minuten. Die A61 Koblenz Richtung Ludwigshafen zwischen Kreuz Frankenthal und Kreuz Ludwigshafen da dichter Verkehr mit plus einer Minute mindestens. Dann die A61 Koblenz Richtung Ludwigshafen zwischen Kreuz Alzey und Anschlussstelle Alzey da auch 1 Kilometer stockend mit einer Minute Zeitverlust. Die A65 Landau Richtung Ludwigshafen zwischen Anschlussstelle Neustadt Süd und Anschlussstelle Neustadt Nord, da auch 1 Kilometer Stau mit 3 Minuten Verzögerung. Dann Vorsicht bitte auf der B9 in Worms zwischen Anschlussstelle Osthofen und Anschlussstelle Rhein-Dürkheim, da dichter Verkehr mit 6 Minuten Zeitverlust. B9 Koblenz Richtung Mainz zwischen St. Goar und Anschlussstelle Oberwesel, da dichter Verkehr plus 8 Minuten. Die B10 Karlsruhe Richtung Pirmasens zwischen Anschlussstelle Pirmasens-Fährbach und Anschlussstelle Pirmasens, dichter Verkehr plus 4 Minuten. B37 Ludwigshafen Richtung Kaiserslautern zwischen Anschlussstelle Bad Dürkheim Ost und Bad Dürkheim, dichter Verkehr plus 4 Minuten extra Zeit. Dann die B39 Hockenheim Richtung Frankenstein zwischen der Anschlussstelle Neustadt an der Weinstraße Süd und Anschlussstelle Neustadt an der Weinstraße, da dichter Verkehr mit plus 3 Minuten. Dann auf der B42 Bonn Richtung Koblenz zwischen Industriegebiet Rodenbach und Neuwied Mitte, da dichter Verkehr plus 4 Minuten. B42 Koblenz Richtung Bonn zwischen Anschlussstelle Neuwied und Neuwied Mitte, auch dichter Verkehr plus 6 Minuten Zeitverlust. Die B48 Enkenbach-Alsenborn Richtung Bad Bergzabern zwischen Hochschweier und Waldleiningen, dichter Verkehr plus 7 Minuten. Und die B49 Koblenz Richtung Wittlich zwischen Moselbrücke Cochem und Cochem selbst, da ist dichter Verkehr mit 3 Minuten Zeitverlust. Es gibt noch ein paar kleinere Staus, die könnt ihr nachlesen auf adac.de/Verkehr. Daher haben wir natürlich auch unseren Verkehr. 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Habt eine gute Fahrt!
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0: So, jetzt schauen wir aufs Wetter. Am Nachmittag wird es oft freundlich. Die Höchstwerte haben dabei 20 bis 27 Grad. Heute bestimmt ein Hochdruckgebiet unser Wetter. Morgen erreicht uns dann das Frontensystem eines Tiefs aus Südskandinavien. Am Nachmittag scheint die Sonne zu einigen Wolken. Im Süden Baden-Württembergs ist es sonnig, während in Rheinland-Pfalz sowie vom Odenwald bis nach Tauberfranken auch mal dichtere Wolken durchziehen. Es weht schwacher Westwind. Die Höchstwerte liegen dabei zwischen 20 und 27 Grad. In der Nacht ziehen vom Norden her Wolken auf. Nach Mitternacht beginnt es dann in Rheinland-Pfalz zu regnen. Im Süden Baden-Württembergs bleibt es locker bewölkt oder auch sternenklar. Die Tiefstwerte 14 bis 7 Grad. Morgen in Rheinland-Pfalz und in der Nordosthälfte Baden-Württembergs gibt es Regen. In Südbaden wird es länger trocken bleiben und etwas Sonne kommt auch noch heraus. Die Höchstwerte dabei 18 bis 27 Grad. Und am Montagvormittag haben wir dann wieder Wolken und Nebel. Später kommt die Sonne wieder raus mit 27 Grad. Am Dienstag nach lokalem Nebel spätsommerlich. Aktuell in Frankfurt 21 Grad leicht bewölkt, Freiburg 22 Grad sonnig, Kaiserslautern 22 Grad wolkig, Karlsruhe 23 Grad leicht bewölkt, Koblenz 21 Grad wolkig und in Konstanz 19 Grad sonnig. Das war das Wetter. Das nächste Wetter bekommt ihr dann wieder in einer Stunde mit den nächsten News hier auf der Brookler FM.
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0: Ja, Leute, was geht ab? Ich bin wieder back. Hier ist der Brookler FM mit der Weekly Top 20 Niederland Edition. Und wo komme ich gestern aus dem Urlaub her? Aus der Niederlande. Ja, letzte Woche gab es ja keine Sendung. Ich habe das ja angekündigt. Wir waren ja letzte Woche Donnerstag, also nicht den, der vor 3 Tagen war, sondern der Donnerstag davor. War ich ja abends on air und habe euch quasi so ein bisschen erzählt, was gerade so Sache ist. Ich habe eine Woche Urlaub gemacht mit meinen Eltern. Die haben sich ziemlich frei genommen und meinten, komm, Emil, lass mal in den Urlaub fahren. Erst war Kreta auf dem Plan, war uns dann aber doch ein bisschen zu teuer und auch, keine Ahnung, ein bisschen zu anstrengend, auch mit Flug und so. Da sind wir ja nicht so, haben wir nicht so viel Bock drauf gehabt, sagen wir mal so. Auf jeden Fall sind wir jetzt back wie Rücken und ich bin gestern 8 Stunden Auto gefahren mit 5 Staus, 3 davon in der Niederlande, 2 davon in Deutschland. Jetzt sind wir wieder back, ich bin in Deutschland und wir machen wieder weiter mit der Weekly Top 20 Niederland Edition und ich kann euch sagen, die Songs, die jetzt hier kommen, die laufen im Radio in der Niederlande wirklich fast alle rauf und runter. Denn ich habe auch sehr viel niederländisches Radio gehört, fast ausschließlich. Also Spotify gab es bei mir nur abends, zwar irgendwie im Zimmer, wenn ich irgendwie einschlafen wollte. Aber sonst habe ich ausschließlich niederländisches Radio gehört, weil das ist auch mal sehr interessant. Ja, dementsprechend, diese Woche haben wir 3 neue Songs in der Top 20, das ist krass. Letzte Woche war aber auch noch eine Woche und da ist 1 neuer Song dazugekommen. Heißt, wir mussten uns letzte Woche von einem Song verabschieden, das war der hier. Populär, Brenner, Ronnie Flex und Italy. Wobei ich sagen muss, der lief auch sehr häufig noch in der Niederlande. War noch vor 2 Wochen 18, letzte Woche 21, diese Woche 24. Ja, der ist auf jeden Fall letzte Woche rausgeflogen als einziger. Heißt aber auch, dass letzte Woche nicht so krass von der Woche her war, wenn man sich überlegt, dass nur ein Song neu ist. Ja, diese Woche ist es aber krasser, denn diese Woche haben wir 3 neue Songs in der Weekly Top 20 Niederland Edition. Heißt aber auch, wir müssen uns von 3 Songs verabschieden und das muss ich sagen, sind auch welche, die schon ein bisschen länger drin waren, also mal ein bisschen nicer. Und zwar folgende Songs sind diese Woche nicht mehr mit dabei. Cheerio von, natürlich dem lieben Justin DeWilde. Er war 4 Wochen auf Nummer 1. Und 18 Wochen mit dabei. Letzte Woche 16, diese Woche 21. Dann ist Bibi Rexha raus mit New Religion. Letzte Woche noch auf 18, diese Woche 22. Höchstposition war 6. War auch ein bisschen drin. Im Global Dance Chart war es die 1, ne? Und der ist jetzt gerade im Global Dance Chart auf 1. Ist aber hier schon raus. Er war 3 Wochen auf 19, Peak, danach nichts mehr. Nach 3 Wochen schon wieder raus. Diese Woche 23 für Moving to the Sun. Ja, auf jeden Fall sind das die Songs, die diese Woche nicht mehr mit dabei sind, hier bei uns in der Weekly Top 20 Nederland Edition. Aber den ersten neuen, den gibt es sofort schon auf der Nummer 20 für dich und der klingt diese Woche so. Ganz neu ist er nicht, kann ich euch jetzt schon mal sagen, denn er ist schon ganz lange in der Playlist, ist sogar kein Playlist mehr, Update mehr.
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Ja, und zwar Musik von Alex Warren. Er ist ja jetzt mit seinem Track Fever Dream vor 3 oder 4 Wochen, ich glaube 4 Wochen, aus unserer Top 20 rausgeflogen. Und ich meinte noch, ey, das ist echt lange Zeit mal wieder, dass Alex Warren nicht mit einem Anschlusssong den einen Song quasi abgeklatscht hat, wie bei so einem Staffelrennen. Jetzt, nach, ich glaube, 3 oder 4 Wochen Pause, ich glaube, 3 Wochen waren es, ist Alex Warren wieder zurück. Sein Album Wild Child kam ja jetzt auch raus. Ich hätte nicht gedacht, dass Passenger es noch so hoch schafft, weil der war ja auch eigentlich schon ziemlich lange dabei. Ist, glaube ich, jetzt seine 16. Woche in den niederländischen Charts generell, aber jetzt zum allerersten Mal auf Platz 20. Letzte Woche ist er ordentlich hochgegangen, von 20 auf 22, von irgendwas auf 22. Und jetzt hat er es geschafft. Ich hätte es nicht gedacht. Aber ist doch nice. Ich feiere den Song sehr, deswegen Alex Warren mit Passengers, der erste von 3 neuen, auf Nummer 20 diese Woche hier in der Weekly Top 20 Niederland Edition.

Alex Warren mit Passenger ist diese Woche auf Nummer 20, der erste neue von dieser Woche. Ja, und den zweiten neuen von drei, den haben wir direkt dahinter, und zwar auf Nummer 19. Und der klingt diese Woche so.

0: Ja, und zwar Musik von Samuel Welton und Russo. Boom heißt die Nummer. Und die ist auch erst vor 2 Wochen rausgekommen. Letzte Woche dann in den niederländischen Charts debütiert, und zwar auf 37. Also noch sehr weit weg eigentlich von der Liste. Aber diese Woche gab es wirklich den Hammersprung. Es ist der schnellste Steiger in der gesamten Niederlande diese Woche. Boom geht von 37 auf Nummer 19. Bedeutet für uns im Umkehrschluss 18 Plätze nach oben. Und ja, eine neue Nummer in der Weekly Top 20 Niederland Edition. Samuel Welton ist ja generell bekannt dafür, dass er sehr gerne mal die Top 20 unsicher macht. Wir hatten natürlich seine größten Tracks, unter anderem natürlich Echte Liefde is to Cope. Das war, glaube ich, seine erste, oder? Ja, Echte Liefde is to Cope war seine erste Nummer. Ich glaube, die ging auch am höchsten. Dann gab es noch Alles kann kaputt, die war auch sehr bekannt. Und noch ein paar andere. Jetzt zusammen mit Russo, den kennen wir unter anderem noch von Musik aus unserer Playlist, zusammen mit Luna vorbestemmt, und mit Fleming gab es auch noch Gin and Tonic. Ja, und jetzt haben die sich zusammengetan und haben Boom rausgebracht. Wie gesagt, vor 2 Wochen Release, diese Woche schon in der Top 20, als schnellster Steiger der gesamten Niederlande und 2. Neuer hier bei uns in der Top 20. Hier ist Boom, Samuel Welton und Russo.
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0: Samuel Welton mit Russell Boom. Der zweite von 3-9 diese Woche auf Platz Nummer 19. Davor den ersten von 3-9 gehört. Passenger von Alex Warren, der hat ein bisschen länger gebraucht, um hier reinzukommen, um genau zu sein. 16 Wochen. Jetzt ist er durch den Wildchild Album Release auch auf Nummer 20 gelandet. Und boom, ja, der kam einfach vor 2 Wochen raus und ist jetzt schon als schnellster Steiger hier drin. In der Nummer 19, in der Top 20. So, wir machen weiter mit Platz Nummer 18. Da haben wir diese Woche den lieben Bruno Mars. Der war letzte Woche ganz schön nah am Abgrund, muss man sagen. Er ist letzte Woche von Nummer 17 auf 20 runtergeflogen. Es schien schon fast nach seinem Aus, aber diese Woche gibt es noch einen kleinen Schwung nochmal nach oben. Und zwar nochmal 2 Plätze. Von Nummer 20 geht's auf 18 in seiner 9. Woche hier bei uns in der Weekly Top 20 Nederland Edition. Oh My Soul, den haben wir nämlich diese Woche jetzt auf der 18.
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0: Und ja, keine Ahnung. Sieht aber immer noch so danach aus, als wäre es fast vorbei mit Brunos Karriere in der Top 20. Außer jetzt kommt noch was Neues. Mal gucken, vielleicht ist da ja was geplant.

0: Spaß mit On My Soul. Auf Nummer 18 diese Woche, es geht nochmal zwei Plätze nach oben. Vom Platz 20 auf Nummer 18 noch ein kleiner Safe in dieser Woche. Mal gucken, wie es nächste Woche aussieht. Für Bruno Mars, das war On My Soul. Tatsächlich sind diese Woche die neuen Songs alle sehr nah beieinander gelegen. Den ersten gab es auf 20, Alex Lauren mit Passenger, den zweiten auf 19, gerade eben Samuel Welton und Russell mit Boom. Den dritten neuen, den gibt es jetzt schon auf Platz Nummer 17. Dann haben wir die von dieser Woche auf jeden Fall schon alle abgehakt. Dann fehlt uns nur noch der von letzter Woche. Schade, ich finde es ein bisschen cooler, wenn die mal ein bisschen verteilt sind, aber kann man nichts machen. Ich bestimme ja nicht die niederländischen Charts, oder?
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0: Ja, und ich muss sagen, das ist mal was anderes. Wir haben was Rappiges dabei. Milo Lathet Löken ist mit seiner ersten Solo-Single hier drin in der Weekly Top 20 Niederland Edition. Es ist generell seine zweite Nummer jemals. Wir haben ihn Anfang des Jahres noch mit Lil Kleine gehört, und zwar dem Track Leintje. Vielleicht erinnert ihr euch noch. Das war so eine Art, ja, wie beschreibe ich es? So eine Art Stoff und Schnaps, aber auch ein bisschen neu, aber richtig geil. Lil Kleine und Milo Lathet Löken da zum ersten Mal gehört. Jetzt ist er mal, ja, alleine auf einer Nummer, deswegen heißt die Nummer auch Allein Jai, alleine ich. Wobei, darum geht es jetzt nicht. Ist gerade in den Niederlanden so ein richtiger TikTok-Trendsong. Das heißt wirklich, der wird rauf und runter gestreamt von den Jugendlichen, geht viral, alles Mögliche. Und das zeigt sich auch natürlich hier. Letzte Woche ist er auch schon relativ weit oben gestartet. Da ist er nämlich auch erst debütiert in den Charts, weil er vor zwei Wochen erst rauskam. Und jetzt hat er es schon sofort auf Nummer 17 geschafft. Und wie wir gerade schon eben gehört haben, ist der Track auch Prediction gewesen, die ich letzte Woche aufgestellt habe. Allein Jai war meine Prediction für diese Woche. Und die war richtig, denn es ist sogar der schnellste Steiger. Ich meine den höchsten neuen Stieg.
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0: Ja, ganz interessant. Mal was Neues, neuer Style. Minola hat Lathet Löken. Hier gerade gehört. Alain Jai, Platz 17, der höchste Neuanstieg dieser Woche von 3,9. Und die Prediction gewesen. Also wirklich nice Nummer, ist auch nur leider sehr kurz. 2 Minuten geht die nur. Ja, damit haben wir die 9 Songs von dieser Woche abgehakt. Jetzt fehlt uns nur noch der eine Song von letzter Woche. Und der kommt gleich, also der braucht noch ein paar Songs. Bis wir da soweit sind, würde ich sagen, machen wir mal ein bisschen Topic und Becky G mit Sorry a Puppy. Der ist die letzte Woche auf 15 stehen geblieben und geht diese Woche nochmal einen Platz nach unten auf Nummer 16.
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0: Nee, nicht Platz 20, es ist Platz 16. Hier ist der Vogel FM mit Sorry Puppy.
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Ja, der Sommer neigt sich dem Ende zu, so auch die Sommertracks. Das ist der erste von zwei schnellsten Sinkern. Wir haben diese Woche zwei Songs, die drei Plätze nach unten gehen. Und zwar der erste jetzt hier, Edge of Desire, Jonas Blue und Maliv. Das ist tatsächlich Woche Nummer 11 für den Track. Vor 2 Wochen war er sogar noch Top 10, Platz Nummer 9. Letzte Woche verlässt er die Top 10, heißt es geht von 9 auf Nummer 12. Heißt auch, dass wir schon mal einen 9 in der Top 10 haben, sicher. Diese Woche geht es tatsächlich nochmals drei Plätze nach unten. Genauso wie letzte Woche. Von 12 auf 15 für Edge of Desire. Und damit ist er mit einem anderen Track, der gleich noch kommt, der schnellste Sinker die Woche. Davor auch noch ein Sommersong gehört, der einen Platz nach unten gegangen ist. Von 2 Wochen 15 geht's auf 16. Sorry Puppy von Topic und Becky G. Da ist die Peak-Position Nummer 13 gewesen. Jetzt kommen wir zu dem neuen Track von letzter Woche. Wir haben letzte Woche einen neuen Track gehabt und ich kann euch sagen, es war auch die Prediction, die ich vor 2 Wochen aufgestellt habe. Stella Lefty mit Boston ist neu dazugekommen auf Nummer 17 und diese Woche geht es nochmal drei Plätze nach oben auf Nummer 14.

gehört. Der ist ja vor 2 Wochen neu dazu gekommen. Auf Nummer 20 war da ja auch Prediction. Letzte Woche der schnellste Steiger mit 6 Plätzen plus. Es ging von 20 auf Nummer 14 als schnellster Steiger. Und diese Woche gibt es noch einen kleinen Platz extra. Von 14 geht es auf Peak 13 für den neuesten Song von Roxy Dekker. Sie ist ja momentan auch der Superstar in der Niederlande, so heißt ja auch ihr Album momentan. Sie hat letzte Woche im Ziggo Dome ihr Live-Konzert gehabt, ausverkauft und wirklich, es ging richtig ab. Sie möchte jetzt mehr davon machen und in der Niederlande geht wirklich, jeder liebt momentan Roxy Dekker, deswegen Bare Minimum gerade auch so weiter am Steigen. Davor Boston, Stella Lefty, der ist letzte Woche neu dazugekommen als einziger und höchster Neuer. 17 war es, diese Woche geht es nochmal 3 Plätze hoch auf Peak Nummer 14. Aber wir haben noch keinen schnellsten Steiger, denn es gibt diese Woche noch einen Song, der schneller steigt. Wenn wir schon bei schnellsten Steigern und Sinkern sind, den zweiten gibt es jetzt von Cameron Whitcomb. Der ist nämlich leider 3 Plätze runter von Nummer 9 auf 12. Bedeutet, raus ist der Top 10, aber auch schnellstes Sinker. Platz 12.

0: Was City mit Self-Aware ist diese Woche weiterhin auf Peak Nummer 11. Ja, da ist er nämlich letzte Woche auch schon hin. Und zwar einen Platz nach oben im Vergleich zur Woche davor, die wir noch da waren. Auch ein guter Werdegang jetzt schon. Tampa City Self-Aware kam vor 3 Wochen dazu. Auf Nummer 18 ist dann schnellster Steiger in der letzten Woche live gewesen, also der vorletzten Woche. 18 wurde da 12 mit 6 Plätzen plus. Letzte Woche geht es noch einen Platz hoch auf Peak 11, da bleibt er diese Woche. Es hat noch nicht für die Top 10 gereicht, könnte aber vielleicht noch passieren. Davor Cameron Whitcomb, Kingdom of 4, schnellster Sinker, der zweite von 2. 3 Plätze geht es runter von Nummer 9 auf 12, macht dementsprechend auch Platz für einen neuen Song in der Top 10. Heißt, wenn man das zusammenzählt, haben wir sogar 2 neue Tracks in der Top 10. Denn Edge of Desire, Jonas Blue und Malief, ist letzte Woche von 9 auf 12 und diese Woche ist Kingdom of 4 von 9 auf 12. Also insgesamt erwarten uns diese Woche 2 neue Songs in der Top 10. Den ersten gibt es sofort jetzt auf Nummer 10, der ist diese Woche neu dazugekommen, und zwar der liebe Somber. Meiner Meinung nach der Song, den ich am allermeisten im niederländischen Radio jetzt die letzte Woche gehört habe. Für nur so zur Info, ich war letzte Woche in den Niederlanden im Urlaub und habe natürlich auch sehr viel Radio da gehört. Und ich glaube, auf fast jedem Sender lief mindestens, also ich habe auch häufig mal hin und her geschaltet, aber ich habe, glaube ich, am Tag mindestens 3-mal diesen Song hier gehört. Somber, My Body Isn't Ready. Und jetzt ist er auf der Höchstposition. Er geht vom Peak 13 ehemals jetzt auf Nummer 10. Das ist die Peak-Position für den Track.
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Cat's Eye mit Animal auf Nummer 9 diese Woche. Es geht ein bisschen weiter nach unten. Letzte Woche war es noch die Peak-Position 7. Jetzt zwei Plätze ins Minus. Das ist die Woche Nummer 6 für Animal hier bei uns in der Weekly Top 20 Niederland Edition. Davor noch Somber mit My Body Isn't Ready. Neu in der Top 10. Wirklich, diesen Song kriegst du nicht los. Es ist das Airplay-Monster der Niederlande. Also Somber wird rauf und runter momentan da gespielt. Hier jetzt auch in der Top 10, drei Plätze hoch von 13 auf Peak Nummer 10. Jetzt kommen wir zum letzten Song auf Niederländisch selbst. Auf Nummer 8 befindet sich Rutger van Barneveld mit Zwoele Sommernachten. Der verlässt diese Woche auch so ein bisschen die höheren Plätze. Es geht von 6 auf Nummer 8. Aus der Top 5 ist er schon ein bisschen länger raus. Macht aber auch Sinn, die Sommernächte sind rum und genau das merkt man jetzt auch hier in dem Song. Platz 8 und 7, den kriegen wir noch auf jeden Fall in die Stunde mit rein. Dann gibt es die News in die letzten 6 Songs. Da wird es nochmal sehr interessant, würde ich sagen. Heute nämlich ein bisschen Veränderung in der Top 5, würde ich sagen. Platz 8.

0: Ja, es klingt richtig nach Amerika. Tschüss in Texas, Herr Langley hier auf Nummer 7.
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0: Jetzt ist es 14.01 Uhr, die Nachrichten um 14 Uhr hier auf der Bruckler FM. Mehr Schlafprobleme bei Schülern. Immer mehr Schüler und Jugendliche klagen über Schlafstörungen. Das geht aus einer Umfrage der Krankenkasse DAK unter 5- und bis 10-Klässlern hervor. Darin gibt fast jede und jeder Zweite an, schlecht zu schlafen. Drei Viertel fühlen sich außerdem mindestens einmal pro Woche erschöpft. Die DAK sieht eine Verbindung zu den schlechten Ergebnissen bei der PISA-Studie. Erschöpfung und schlechter Schlaf werden als schlechte Voraussetzungen für erfolgreiches Lernen genannt. Briefwahlunterlagen jetzt anfordern. Wer per Brief bei den Berliner Abgeordnetenhauswahl morgen in einer Woche abstimmen will, sollte das jetzt beantragen. Die Unterlagen müssen laut Landeswahlamt spätestens am Wahlsonntag um 18 Uhr beim zuständigen Bezirkswahlamt eintreffen. Wie man Briefwahlunterlagen beantragt, steht auf der Rückseite der Wahlbenachrichtigung. Bisher sind fast 800.000 Briefwahlscheine ausgestellt worden. Das ist ein Anteil von knapp 30%. Bundesweite Demos für Zusammenhalt. In ganz Deutschland finden heute Demos gegen Rechtsextremismus und für gesellschaftlichen Zusammenhalt statt. Dazu hat ein Bündnis aus fast 100 Organisationen, Initiativen und Gewerkschaften aufgerufen. In Berlin sind 12.000 Teilnehmer angemeldet. Sie laufen ab dem Mittag aus 7 Richtungen zum Roten Rathaus. Dort ist am Nachmittag eine Abschlusskundgebung geplant. In der gesamten Innenstadt ist mit erheblichen Einschränkungen zu rechnen. Das waren die Bruckler FM Nachrichten. Die nächsten Nachrichten gibt es dann wieder um 15 Uhr für dich.
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0: Das Neueste aus dem Bruckler FM Verkehrszentrum. Vorsicht bitte, und zwar auf der A48 Dermbach Richtung Koblenz zwischen Dreieck Dermbach und Anschlussstelle Bendorf-Neuwied, da 1 Kilometer Stau plus 4 Minuten. A60 Mainz Richtung Bingen zwischen Anschlussstelle Mainz-Lerchenberg und Dreieck Mainz, 1 Kilometer Stau, mindestens 13 Minuten extra Zeit. Dann auf der A61 Ludwigshafen Richtung Koblenz zwischen Anschlussstelle Alzey und Anschlussstelle Bornheim, da 3 Kilometer Stau plus 10 Minuten. Die A61 Koblenz Richtung Ludwigshafen zwischen Kreuz Frankenthal und Kreuz Ludwigshafen, da dichter Verkehr plus 2 Minuten Zeitverlust. Auf der A65 Landau Richtung Ludwigshafen zwischen Anschlussstelle Neustadt Süd und Anschlussstelle Neustadt Nord 1 Kilometer Stau plus 3 Minuten Zeitverlust. A65 Ludwigshafen Richtung Landau zwischen der Anschlussstelle Deidesheim und Anschlussstelle Neustadt Nord 1 Kilometer Stau plus 3 Minuten Abdeter extra Zeit. Dann auf der B9 Koblenz Richtung Mainz zwischen St. Goar und Anschlussstelle Oberwesel dichter Verkehr plus 8 Minuten. B9 Bonn Richtung Koblenz zwischen Sinzig-Mitte und Bad Breisig dichter Verkehr mit 4 Minuten Zeitverlust. Die B37 Königstraße in Ludwigshafen Richtung Kaiserslautern zwischen Fackelhorndell und Rudolf-Breitscheid-Straße dichter Verkehr plus 5 Minuten. B39 Hockenheim Richtung Frankenstein zwischen Anschlussstelle Neustadt-Lachen und Neustadt-Mitte, da dichter Verkehr mit plus 5 Minuten extra Zeit. B41 Bad Sobernheim Richtung Saarbrücken zwischen Idar-Oberstein-Gewerbegebiet und Idar-Oberstein selbst, dichter Verkehr mit plus 3 Minuten Zeitverlust. Die B42 Bonn Richtung Koblenz zwischen Industriegebiet Rodenbach und Neustadt-Mitte, da dichter Verkehr plus 3 Minuten. Die B48 Berliner Straße, Salinenstraße in Enkenbach-Alsenborn Richtung Bingen zwischen Bad Münster am Stein-Ebernburg und Rhein-Grafenstraße, gerade dichter Verkehr mit 4 Minuten extra Zeit. Die B49 Koblenz Richtung Wittlich zwischen Klottem und Kochem, da dichter Verkehr mit plus 4 Minuten Zeitverlust. Auf der B51 in Trier zwischen der Anschlussstelle B53 und Martinafeld, gerade dichter Verkehr mit 4 Minuten extra Zeit. Die restlichen Meldungen könnt ihr nochmal nachlesen auf adac.de/verkehr. Da haben wir unseren Verkehr her, dementsprechend powered by ADAC. Guckt da gerne auch mal selbst vorbei. Den nächsten Verkehr gibt's dann wieder in einer halben Stunde für dich.
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0: Ja, am Nachmittag wird es auch freundlich. Die Höchstwerte sind 20 bis 27 Grad. Heute bestimmt ein Hochdruckgebiet unser Wetter. Morgen erreicht uns dann das Frontensystem eines Tiefs über Südskandinavien. Am Nachmittag scheint die Sonne zu einigen Wolken. Im Süden Baden-Württembergs ist es sonnig, während in Rheinland-Pfalz sowie vom Odenwald bis nach Tauberfranken auch mal dichtere Wolken durchziehen. Es wird schwacher Westwind. Die Höchstwerte liegen zwischen 20 und 27 Grad. In der Nacht ziehen vom Norden her Wolken auf. Nach Mitternacht beginnt es dann in Rheinland-Pfalz zu regnen. Im Süden Baden-Württembergs bleibt es locker bewölkt oder auch sternenklar. Die Tiefstwerte dabei 14 bis 7 Grad. Morgen dann in Rheinland-Pfalz und in der Nordosthälfte Baden-Württembergs Regen. In Südbaden auch noch länger trocken und etwas Sonne. Höchstwerte dabei 18 bis 27 Grad. Am Montagvormittag gibt es dann auch wieder Wolken und Nebel. Später kommt dann auch mal die Sonne raus mit 27 Grad. Und dienstags, nach lokalem Nebel, wird es auch wieder spätsommerlich. Aktuell in Frankfurt 22 Grad wolkig, Freiburg 23 Grad leicht bewölkt, Kaiserslautern 23 Grad wolkig, Karlsruhe 24 Grad wolkig, Koblenz 22 Grad wolkig und Konstanz 21 Grad sonnig. Das war das Wetter. Das nächste gibt es dann wieder in einer halben Stunde um 2:30 Uhr für dich.

0: Es ist 14.06 Uhr am 12.09.2026, der Puckel FM, die Weekly Top 20 Niederlande Edition. Ja, ihr wisst, es ist immer Zeit um kurz nach zwei für unseren neuen Top-Song, den Song der Woche auf der Puckel FM. Letzte Woche waren wir ja nicht live, aber wir hatten trotzdem einen Top-Song, der kam von Miley Cyrus, heißt Bass Persuades. Den haben wir später auch nochmal in der neuen Musikstunde, weil ist einfach mal was anderes. Mittlerweile heißt sie auch eigentlich offiziell gar nicht mehr Miley Cyrus. Sie nennt sich nur noch Miley, hat sich auf allen Social-Media-Plattformen umbenannt, möchte so auch nur noch genannt werden. Auf Spotify steht zwar noch Miley Cyrus, aber offiziell soll sie nur noch Miley heißen. Jetzt, diese Woche, geht es aber um was komplett anderes. Wir haben einen Country-Track als Top-Song. Und zwar auch aus der Niederlande, kommt von Dow Bob. Den kennen wir natürlich auch von großen Hits wie This World Is Our Home, Funny von letztem Jahr oder auch noch Ave & Blythen. Der war irgendwie so im Herbst letztes Jahr noch ganz groß. Mittlerweile bewegt er sich ein bisschen im Country-Bereich. Ist ja momentan auch sehr beliebt, vor allem jetzt auch hier im Herbst. Haben wir ja gerade eben gehört, noch Ella Langley mit Choosing Texas, Cameron Whitcomb und so weiter. Ganz viel Country. Und jetzt hat er eine neue Nummer, heißt Note to Self. Kam vor ein paar Wochen raus. Letzte Woche in der Niederlande bei den meisten Sendern auch Song der Woche gewesen. Und auch häufig gehört. Dementsprechend dachte ich mir, komm, klingt eigentlich ganz schön entspannt, passend so ein bisschen, wenn es in Richtung Herbst geht. Dementsprechend jetzt hier der neue Top-Song. Die gesamte nächste Woche, Note to Self von Dow Bob auf der Brücke.
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5: Ja, das war unser neuer Top-Song für die nächste Woche. Dauer Bob mit Note to Self. Gerade hier gehört auf der Brooklyn FM. Nächste Woche hört ihr den ein bisschen häufiger im Programm, denn es ist unser Song der Woche. Ja, es ist 14.12 Uhr, der 12.09.2026. Kalenderwoche 37 haben wir schon. Die Weekly Top 20 in der Land Edition mit 6 Songs noch übrig. Uns fehlt noch der zweite neue in der Top 10. Den ersten haben wir schon gehört. Somber mit My Body Isn't Ready. Auch eben, wie gesagt, noch gehört Musik von Ella Langley, Choosing Texas ging von 8 auf Peak 7 hoch und Zule Sommernachten von 8 auf, nee, von 6 auf 8 runter. Jetzt wird es nämlich interessant, es fliegt ein Song aus der Top 5 raus, und zwar Another und 54 Ultra mit Talk to You. Fällt diese Woche nochmal einen Platz. Vor 2 Wochen war er noch auf 4, letzte Woche ist es 5 und diese Woche befinden wir uns auf Platz Nummer 6. Heißt ein neuer Song, beziehungsweise der neue Song, der letzte Woche neu in der Top 10 war, ist jetzt auch neu in der Top 5. Mal gucken, vielleicht ist es ja schon so gut, dass er auf dem Podest ist. Oder gar auf Nummer 1. Wir werden es sehen. Hier ist Platz 6.
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0: Ja, Leute, jetzt haben wir noch einen neuen Fall. Jamaican Bam Bam, Ygel und Solto verlassen ihre Peak-Position. Vor 2 Wochen, also die letzte Woche, wo wir noch live waren, war der Track noch auf Peak Nummer 2. 2 Wochen Silber hatte er da. Letzte Woche geht es sogar noch einen Platz auf Nummer Bronze, also auf Nummer 3. Also 2 Silbermedaillen und eine Bronzemedaille sind mit am Start. Jetzt geht es wieder zurück auf die 4, auf die Nummer, die ja auch schon sehr häufig von Jamaican belegt wurde. Heißt aber, wir haben diese Woche eine neue Nummer in der Top 3. Die neue Nummer in der Top 5 war Sienna Spiro, Great Expectation, kam ja vor 2 Wochen neu dazu. Letzte Woche schnellster Steiger mit 6 Plätzen plus, 16 wurde Peak 10. Diese Woche nochmal schnellster Steiger übrigens. 10 bis 5. Mit 5 Plätzen plus diese Woche unser bester Track quasi, was das Steigen betrifft. Davor Talk to You Another und 54 Ultra. Der verlässt die Nummer Top 5 dafür. 5 wird diese Woche Nummer 6. Jetzt haben wir 3 Songs noch übrig. Das Podest steht direkt vor uns und wir gucken jetzt gleich mal, was da so auf uns erwartet. Und ich kann euch sagen, auf Nummer 3 ist ein Song, der ist schon sehr, sehr lange mit dabei. Aber war noch nie bei uns in der Top 3. Jetzt hat er es aber geschafft. Letzte Woche noch Nummer 4. Diese Woche ist es die erste Bronzemedaille für den Radiosong aus Deutschland. Teddy Swims mit Mr.
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0: Know-It-All.
1: 3, Bronze.
0: Frag mich nicht, warum der Trend oder der Hype jetzt erst da ist. Warum das so lange gedauert hat. Warum er nicht schon wieder unten ist. Keine Ahnung. Mr. Know-It-All, Nummer 3 hier in der Weekly Top 20.

0: The Bowser mit Magnetic DBFM. Und ja, ich muss wirklich sagen, dass der noch hochgegangen ist, krass. Wir haben wirklich die ganze Liste so ein kleines, ja quasi schon so Fiasko gesehen, dass die Sommertracks runtergegangen sind. Aber Magnetic, der ist letzte Woche wieder auf die Höchstposition gegangen. Es ist die 5. Silbermedaille für den Track und ich finde es krass, wie lange der Track jetzt schon in der Top 3 steht. Also allein in der Top 3 steht Magnetic jetzt schon 14 Wochen lang. Er ist auf 2 gewesen, dann 5 Wochen 3, 2 Wochen 2, wieder 4 Wochen 3 und jetzt wieder 2 Wochen 2. Mal gucken. Ich denke aber nicht, dass es mir für Platz 1 reicht. Es könnte aber vielleicht bald Sienna Sparrow sich die Nummer holen. Momentan noch der schnellste Steiger, Back-to-Back, von 16 auf 10, jetzt von 10 auf 5. Mal gucken. Mr. Know-It-All auch neu in der Top 3. Vielleicht ist es ja auch ein Herbst-Track, wobei der auch schon etwas länger mit dabei ist. 4 wird Peak Nummer 3 diese Woche. Es ist jetzt genau 2:30. Gleich hören wir Platz 1 und noch die Prediction für nächste Woche, aber erst schauen wir auf die Straßen, was da jetzt gerade so abgeht.
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0: Ja, das Neueste aus dem der Proclair FM Verkehrszentrum, das habe ich jetzt für euch. Wir fangen tatsächlich an mit der A48, Dermbach Richtung Koblenz, zwischen Dreieck Dermbach und Anschlussstelle Bendorf-Neuwied. 1 Kilometer Stau plus 5 Minuten haben wir da. Dann die A60 Mainz Richtung Bingen, zwischen Anschlussstelle Mainz-Lerchenberg und Dreieck Mainz, da 2 Kilometer Stau, 16 Minuten extra Zeit. Die A60 Mainz-Bingen Richtung Mainz, zwischen Dreieck Mainz und Anschlussstelle Mainz-Flinten-Saarstraße, da dichter Verkehr mit plus 2 Minuten Zeitverlust. Dann die A61 Ludwigshafen Richtung Koblenz, zwischen Anschlussstelle Alzey und Anschlussstelle Bornheim, 3 Kilometer Stau plus 12 Minuten. A61, Koblenz Richtung Ludwigshafen, zwischen Kreuz Frankenthal und Kreuz Ludwigshafen, dichter Verkehr plus 2 Minuten extra. Dann auf der Autobahn Nr. 65, Landau Richtung Ludwigshafen, zwischen Anschlussstelle Neustadt Süd und Anschlussstelle Neustadt Nord, dichter Verkehr plus 2 Minuten. A65, Ludwigshafen Richtung Landau, zwischen Anschlussstelle Deidesheim und Anschlussstelle Neustadt Nord, 1 Kilometer Stau plus 3 Minuten, dann dasselbe auch auf der A65 Ludwigshafen Richtung Landau, zwischen Anschlussstelle Deidesheim und Anschlussstelle Neustadt Süd, 1 Kilometer stockend plus 2 Minuten. Die A643 Wiesbaden Richtung Mainz, zwischen der Anschlussstelle Mainz-Mombach und Dreieck Mainz, da 2 Kilometer Stau mit plus 5 Minuten. Die B9 Mainz Richtung Koblenz, zwischen Bacharach und Kaub, dichter Verkehr plus 5 Minuten Zeitverlust. Die B37 Königstraße in Ludwigshafen Richtung Kaiserslautern, zwischen Fackelrondell und Rudolf-Breitscheid-Straße, da dichter Verkehr mit plus 5 Minuten extra. B37 Ludwigshafen Richtung Kaiserslautern, zwischen Anschlussstelle Feuerberg und Bad Dürkheim Nord, dichter Verkehr plus 4 Minuten. Auf der B39 Hockenheim Richtung Frankenstein, zwischen Anschlussstelle Neustadt an der Weinstraße Süd und Anschlussstelle Neustadt an der Weinstraße, dichter Verkehr mit plus 4 Minuten extra Zeit. B41 Bad Sobernheim Richtung Saarbrücken, zwischen Idar-Oberstein Gewerbegebiet und Idar-Oberstein selbst, dichter Verkehr mit mindestens 4 Minuten extra. Die B42 Bonn Richtung Koblenz, zwischen Industriegebiet Rodenbach und Neuwied Mitte, da dichter Verkehr mit 4 Minuten Zeitverlust. Auf der B49 Koblenz Richtung Wittlich, zwischen Klottem und Cochem, dichter Verkehr mit plus 4 Minuten, dasselbe auf der Gegenrichtung, 5 Minuten haben wir da aber Zeitverlust. In Trier auf der B51, zwischen der Anschlussstelle B53 und Martinafeld, dichter Verkehr plus 4 Minuten Zeitverlust. Die B51 in Trier, Bitburger Straße, zwischen Anschlussstelle Schneidershof, Fachhochschule Trier und Anschlussstelle Kaiser-Wilhelm-Brücke, da auch dichter Verkehr mit 5 Minuten extra Zeit. Die B267 Altena Richtung Bad Neuenahr, zwischen Bernau und Walporzheim, dichter Verkehr mit plus 4 Minuten Zeitverlust. Die B268 in Trier zwischen Steinbach-Weiher und Pellingen, dichter Verkehr mit 6 Minuten Zeitverlust. Und zu aller guter Letzt auf der B419 Konz Richtung Perl zwischen Wasserliesch und Oberbillig, dichter Verkehr mit 5 Minuten Zeitverlust. Sehr viel los, aber wir haben es geschafft. Das waren alle Verkehrsmeldungen, die es momentan so gibt. Ich wünsche euch eine gute Fahrt und hoffentlich keinen Stau.
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0: Jetzt schauen wir noch aufs Wetter, da lässt sich ein bisschen was zu sagen. Und zwar wird es nämlich am Nachmittag oft freundlich, die Höchstwerte dabei 20 bis 27 Grad. Heute bestimmt ein Hochdruckgebiet unser Wetter. Morgen erreicht uns dann das Frontensystem eines Tiefs über Skandinavien. Am Nachmittag scheint die Sonne dann zu einigen Wolken. Im Süden Baden-Württembergs ist es sonnig, während in Rheinland-Pfalz sowie vom Odenwald bis nach Tauberfranken auch mal dichtere Wolken durchziehen. Es weht schwacher Westwind. Die Höchstwerte liegen dabei zwischen 20 und 27 Grad. In der Nacht ziehen vom Norden her Wolken auf. Nach Mitternacht beginnt es dann in Rheinland-Pfalz zu regnen. Im Süden Baden-Württembergs bleibt es locker bewölkt oder auch sternenklar. Die Tiefstwerte dabei 14 bis 7 Grad. Morgen dann in Rheinland-Pfalz und in der Nordosthälfte Baden-Württembergs Regen. In Südbaden bleibt es länger trocken mit etwas mehr Sonne. Die Höchstwerte dabei auch 18 bis 27 Grad. Montagvormittag gibt es Wolken und Nebel, später auch mal oft etwas Sonne. Es wird 27 Grad warm und am Dienstag dann wieder spätsommerlich warm nach lokalem Nebel. Aktuell in Frankfurt 22 Grad wolkig, Freiburg 23 Grad leicht bewölkt, Kaiserslautern 24 Grad wolkig, Karlsruhe 25 Grad leicht bewölkt, Koblenz 24 Grad wolkig und Konstanz 21 Grad sonnig. Das war das Wetter, das nächste Wetter dann wieder um 15 Uhr mit den Nachrichten auf der Brooklife-M. So, und jetzt wird's Zeit. Wieder für die Prediction für nächste Woche, denn ihr wisst immer, bevor wir Platz 1 hören, gibt es einen Track, bei dem wir sagen, yo, der könnte nächste Woche in der Weekly Top 20 Nederland Edition mit am Start sein.
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0: Ja, und die war letzte Woche zwar nicht richtig live aufgesagt, aber wir tragen die ja immer bei uns in der Liste ein. Letzte Woche wurde dieser Song hier bei uns predicted.

Ja, und der Song war tatsächlich drin. Platz 17, höchster Neuanstieg, der dritte von 3-9 sogar. Allein ja, Milo hat Lücken, die Prediction war richtig, wie wir auch gerade gehört haben. Das heißt, es wird Zeit für eine neue. Und tatsächlich ist es diese Woche schon meiner Meinung nach nur ein Song, der es sein könnte. Auf 21, 22, 23 und 24 sind die Songs, die diese und letzte Woche rausgeflogen sind. Auf 25 befindet sich Age mit Ring My Bell, der ist aber tatsächlich auch runtergegangen die Woche und ich glaube auch nicht, dass der es noch irgendwie so hier reinschafft in die Liste. Deswegen gehen wir jetzt mal von Busy aus. Anne heißt die Nummer, ist letzte Woche in der Sendung Beste Sangers gesungen worden, also das ist so ein bisschen wie Sing Mein Song in der Niederlande. Anne ist diese Woche neu in den niederländischen Charts debütiert, das heißt, er ist komplett neu und zwar auf 26. Das ist schon ein gutes Zeichen und da wir ja auch von Busy schon gut die Songs kennen und wissen, dass der auch gerne mal in der Top 20 ist, ist das diese Woche unsere Prediction und den hört ihr jetzt in voller Länge hier auf der Brooklyn FM. Nicht lange, nur 1 Minute 40, trotzdem jetzt hier für euch die Prediction für nächste.

Ja, das war's auch schon. Also war ganz schön schnell, aber könnte wahrscheinlich nächste Woche in der Weekly Top 20 Niederlande Edition drin sein. Deswegen ist das unsere Prediction für nächste Woche. Busy mit Anne, es klingt typisch nach einem Busy-Song, muss man sagen. Aber er ist auch mal alleine. Also mal gucken, wie es so wird. Beste Sängers aus, ja, quasi Sing meinen Song der Niederlande. Da findet man den Song im Moment.

einer Woche Pause. Ugel mit Solto, Jamaican Bam Bam. Dann zum ersten Mal auf dem Podest, erste Bronzemedaille für Teddy's

0: und Magnetic von The Bowser weiterhin auf Nummer 2, Peak, fünfte Woche Silber.
1: Oh mein Gott, die Golden Heights!
0: Seit 12 Wochen hören wir diesen Song schon auf 1, ne? Obwohl die WM schon längst vorbei ist.

Ja, 12 Wochen und es hat sich immer noch nichts verändert. Seit 12 Wochen ist hier dieser Song auf Nummer 1, Die Die von Shakira und Burna Boy in der Niederlande. Aber tatsächlich ist es bei uns in Deutschland nicht groß anders. Wir haben auch schon seit 11 Wochen Die Die auf 1. Obwohl.

0: Sido und Helene Fischer auch gedroppt haben, aber die wurden immer jeweils auf Nummer 2 ja quasi hinterlassen und sind auch nicht höher gekommen. Irgendwie lässt sich nichts von Dai Dai überholen, beziehungsweise Dai Dai lässt sich nicht überholen. Mal gucken, wie lange das noch anhält, weil eigentlich ist das ja der offizielle WM-Song und Sommersong des Jahres gewesen und der Sommer neigt sich dem Ende zu, genauso wie die WM, die ist schon längst vorbei, also die neigt sich nicht zum Ende zu, die ist schon zu Ende. Aber alle hören noch gerne Shakira, je nachdem, wie lange das noch so dauert. Ich bin immer mal gespannt, ich hoffe, dass jetzt bald auch mal irgendwie frischer Wind hier bei uns in die wunderbare Weekly Top 20 Niederland Edition kommt. Ich muss sagen, trotzdem eine sehr, sehr coole Liste diese Woche, weil wir schon doch noch ein paar neue Songs in der Top 10, Top 5, Top 3 hatten. 3 neue Songs generell haben wir auch nicht so häufig in der Liste. Dementsprechend muss ich sagen, die Woche hat sich auf jeden Fall sehr gelohnt. Ja, jetzt wird es Zeit für die neue Musikzeit. Das heißt, bis 16 Uhr gibt es jetzt noch neue Musik auf der Procler FM. Und da würde ich sagen, switchen wir mal rüber. Wir haben nämlich da noch ein paar Sachen jetzt auch noch vor. Wir haben nämlich letzte Woche 3 Playlist-Updates, 2 neue und einen etwas älteren. Diese Woche haben wir 2 neue Songs, also wirklich komplett neue Songs, mit am Start. Und die würde ich euch natürlich noch zeigen und ans Herz legen. Das Problem ist, ich muss die gerade noch hier reinziehen, denn ich habe die jetzt gerade genau in der Sekunde, wo wir reden, das sehr spät gemacht, weil ich musste ein bisschen was nacharbeiten von letzter Woche. Deswegen ist heute so alles ein bisschen verzögert, würde ich sagen. Aber jetzt habe ich es geschafft. Wir hören den ersten 9 von dieser Woche. Der kommt von Nothing But Thieves. Baby Cool Evelyn habe ich auch schon letzte Woche mal kurz angespielt. Und ich muss sagen, habe ich jetzt in letzter Zeit sehr, sehr häufig gehört, sodass er jetzt auch offizielles Playlist-Update in der Procler FM Playlist ist. Den hat er als erstes. Hier ist der Procler FM. Mein Name ist Emil. Noch bis 16 Uhr vor.
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0: Steinbrook Smith, Wanted Back, der Brooklyn FM. Es ist kurz vor drei, gleich natürlich noch eine Stunde lang mehr. Neue Musik, wir haben noch zwei Playlist-Updates, ein Playlist-Update von dieser Woche und drei von letzter Woche. Also noch sehr viel neue Musik zu entdecken, außerdem natürlich die Hits, die wir kennen, und ein paar Throwback-Tracks habe ich auch noch mit am Start. Jetzt ist es aber erstmal 15 Uhr, das heißt, wir gucken, was in der Welt jetzt gerade so abgeht.
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0: Die Nachrichten um 15 Uhr. Guten Tag. Bundesweite Demos für Zusammenhalt. In Berlin hat eine Demo gegen Rechtsextremismus und für gesellschaftlichen Zusammenhalt begonnen. Rund 30.000 Teilnehmer sind angemeldet und laufen aktuell aus 7 Richtungen zum Roten Rathaus. Dort soll später eine Abschlusskundgebung stattfinden. In der gesamten Innenstadt ist mit erheblichen Einschränkungen zu rechnen. Demos für Demokratie und gegen Spaltung finden heute in ganz Deutschland statt. Aufgerufen dazu hat ein Bündnis aus über 80 Organisationen in Initiativen und Gewerkschaften. Forderungen nach Spritpreisbremse. Angesichts der hohen Preise an den Tankstellen mehren sich die Forderungen nach einem Spritpreisdeckel. Die Co-Chefin der Linken, Schwertner, sagte, die Übergewinne der Ölkonzerne müssten abgeschöpft und Menschen mit kleinen und mittleren Einkommen gezielt entlastet werden. Brandenburgs Ministerpräsident Voigt sagte, es könne nicht sein, dass Mineralölkonzerne extra Profite machen, während Millionen Pendler an zu hohen Spritpreisen verzweifeln. Voigt verweist auf Entlastungen der Verbraucher in anderen Staaten. Angesichts höherer Ölpreise sind die Spritpreise in den vergangenen Tagen noch einmal deutlich gestiegen. Der Tankrabatt in Deutschland ist Ende Juni leider ausgelaufen. Vize-CDU-Generalsekretärin Stump geht. Die stellvertretende CDU-Generalsekretärin Stump gibt ihr Amt auf. Kommissarischer Nachfolger soll nach Angaben der Partei am 21. September der Thüringer Bundestagsabgeordnete Hose werden. Er bringt laut Bundeskanzler Merz als Lehrer und früherer Schulleiter wichtige Perspektiven mit. Merz hat vorher schon deutlich gemacht, dass er bei der Neuaufstellung der Parteiführung Ostdeutsche stärker berücksichtigt werden sollen. Stump stammt aus Baden-Württemberg. Nach Medienberichten hat Merz ihr den Rücktritt nahegelegt. Das waren die der Brooklyn FM Nachrichten. Die nächsten Nachrichten gibt es dann wieder um 16 Uhr von den Kollegen von Laut FM.
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0: Das Neueste aus dem der Brooklyn FM Verkehrszentrum. Vorsicht bitte, und zwar auf der A48 Dernbach Richtung Koblenz zwischen der Anschlussstelle Hörgrenzhausen und Anschlussstelle Bendorf-Neuwied, da dichter Verkehr mit plus einer Minute. Die A60 Mainz Richtung Bingen zwischen der Anschlussstelle Mainz-Lerchenberg und Dreieck Mainz, 1 Kilometer Stau plus 10 Minuten Extrazeit. Die A60 Bingen Richtung Mainz zwischen Dreieck Mainz und Anschlussstelle Mainz-Finden-Saarstraße, da dichter Verkehr plus 2 Minuten. Dann auf der A60 Lüttich Richtung Wittlich zwischen Grenzübergang Steinebrücke und Anschlussstelle Winterspelt, dichter Verkehr mit plus einer Minute Extrazeit. Die A61 Ludwigshafen Richtung Koblenz zwischen Anschlussstelle Alzey und Anschlussstelle Bornheim, 2 Kilometer Stau mit 8 Minuten Zeitverlust. Die A61 Ludwigshafen Richtung Koblenz zwischen Bingen-Mitte und Dorsheim, da Gefahr durch ein defektes Fahrzeug. Die A61 Mönchengladbach Richtung Koblenz zwischen Wehr und Mendig, auch Gefahr durch ein defektes Fahrzeug. Dann Vorsicht bitte noch auf der A65 Landau Richtung Ludwigshafen zwischen Anschlussstelle Neustadt Süd und Anschlussstelle Neustadt Nord, da dichter Verkehr mit 2 Minuten Zeitverlust. A65 Ludwigshafen Richtung Landau zwischen Anschlussstelle Deidesheim und Anschlussstelle Neustadt Süd, auch 1 Kilometer stockend, 2 Minuten extra. Die A643 Wiesbaden Richtung Mainz zwischen Anschlussstelle Mainz-Mombach und Dreieck Mainz, da 2 Kilometer Stau mit 5 Minuten. Und auch dieselbe Strecke noch zwischen Anschlussstelle Mainz-Gonsenheim und Dreieck Mainz, 1 Kilometer stockend mit 2 Minuten extra Zeit. Gucken wir noch auf die lokalen Straßen, B9 Mainz Richtung Koblenz zwischen Bacharach und Kaub, dichter Verkehr mit 5 Minuten extra Zeit, B9 Koblenz Richtung Mainz zwischen Anschlussstelle Spey und Anschlussstelle Boppard, L207, da auch dichter Verkehr mit 10 Minuten extra Zeit. Und zu guter Letzt noch die B42, Bonn Richtung Koblenz zwischen Industriegebiet Rodenbach und Neuwied Mitte, da auch dichter Verkehr mit 4 Minuten Zeitverlust. Und die B49 haben wir noch, Koblenz Richtung Wittlich zwischen Moselbrücke Cochem und Cochem selbst, dichter Verkehr mit 4 Minuten extra, dasselbe in der Gegenrichtung. Ganz schön viel los an diesem Samstagnachmittag. Hoffentlich kommt ihr gut durch. Wenn ihr noch irgendwas habt, könnt ihr mir das gerne schicken. Über Instagram, der Brooklyn FM heißen wir dort. Ansonsten eine sehr gute und wahrscheinlich hoffentlich staufreie Fahrt.
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0: Am Nachmittag wird es oft freundlich, die Höchstwerte dabei 20 bis 27 Grad. Heute bestimmt ein Hochdruckgebiet unser Wetter, morgen erreicht uns dann das Frontensystem eines Tiefs über Südskandinavien. Am Nachmittag scheint die Sonne dann zu einigen Wolken, im Süden Baden-Württembergs ist es auch mal etwas sonnig, während in Rheinland-Pfalz sowie vom Odenwald bis nach Tauberfranken auch mal dichtere Wolken durchziehen. Es weht schwacher Westwind, die Höchstwerte liegen zwischen 20 und 27 Grad, in der Nacht ziehen dann vom Norden her Wolken auf, nach Mitternacht beginnt es in Rheinland-Pfalz sogar zu regnen. Im Süden Baden-Württembergs bleibt es dann locker bewölkt und auch sternenklar, die Tiefstwerte dabei 14 bis 7 Grad, morgen dann in der Nordosthälfte Baden-Württembergs und in Rheinland-Pfalz etwas Regen. Im Südbaden wird es länger trocken bleiben und die Sonne kommt da auch noch mal etwas heraus. Dabei Höchstwerte 18 bis 27 Grad. Montagvormittag gibt es Wolken und Nebel, später auch mal Sonne, bis 27 Grad wird es warm und dann dienstags wieder etwas mehr Nebel. Spätsommerlich warm wird es trotzdem, dementsprechend haben wir da auch noch Temperaturen um die 25 Grad. Aktuell gemessen in Frankfurt 23 Grad wolkig, Freiburg 24 Grad sonnig, Kaiserslautern 24 Grad wolkig, Karlsruhe 25 Grad leicht bewölkt, Koblenz 24 Grad wolkig und Konstanz 22 Grad leicht bewölkt. Das war das Wetter, das nächste Wetter dann auch wieder von Laut FM für ganz Deutschland um 16 Uhr.
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0: 15:06 ist es, hier jetzt Musik von Sido. Wir gehen in die neue Stunde, ganz viel neue Musik haben wir heute für euch am Start.

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0: Neue Musik, Top-Song von letzter Woche, Miley Cyrus bei Space Persuades war das hier auf der Brooklyn FM. Es ist Zeit für unseren Hit-Tipp der Woche, also einen Song, der diese Woche rauskam am New Music Friday. Und hier gibt es jetzt eine neue Collab, die ich sehr interessant fand. UFO361, Soli und Blumengarten. Das heißt, ich bin mal gespannt, was da jetzt kommt. Warni weg heißt die Nummer, kam gestern raus und jetzt diese Woche Hit-Tipp auf der Brooklyn FM.
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0: Low, what the fuck is Drake mit The Crazy in Your Eyes, der Proclair FM. Es ist mal wieder ein Songwunsch reingekommen, und zwar von einem Mitarbeiter quasi, der hier auch mit im Studio steht, und zwar der liebe Admin. Hallo.
1: Hallo.
0: Was für einen Song wünschst du dir denn heute hier auf der Proclair FM?
1: Ich wünsche mir den Song Tussle Mem von Stromae. Ich habe sehr viele TikTok-Edits gesehen und ich möchte den Song mal wieder hören.
0: Also mal wieder TikTok, so wie wir es von den meisten Trendsongs momentan gewöhnt sind. Tussle Mem ist schon ein bisschen älter, aber eine immer noch sehr nice Nummer aus dem Jahre 2013, 13 Jahre alt. Und die bekommst du natürlich jetzt hier auf der Proclair FM. Hier ist Tussle Mem in deiner halben Stunde, beziehungsweise mittlerweile Stunde neue Musik.

0: Latest Update von letzter Woche, Joris mit Sommerregen hier auf die BFM. Es ist wieder genau 3:45 gerade geworden und das heißt, wir hören nochmal unseren Top-Song. Der kommt diese Woche von Dao Bob und heißt Note to Self. Ist ein ruhiger, fast schon herbstlicher Country-Track, den wir jetzt hier hören. Der ist die kommende Woche der Song der Woche und den hört ihr dementsprechend auch die nächste Woche etwas häufiger auf der Brooklyn FM.
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0: 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Der Vogel FM Throwback-Track von David Guetta aus dem Jahre 2009. Das war Sexy Bitch hier auf der Vogel FM. Das war's auch schon wieder heute mit der Sendung. Wir haben sehr viel Musik heute wieder gehört. Einmal natürlich die 20 besten Tracks der Niederlande. Zum 12. Mal in Folge gibt es Die Die auf Nummer 1. Mal gucken, wie lange sich das noch hält. Vielleicht ist es ja bald auch mal endlich eine andere Nummer. Wir haben 5 Playlist-Updates gehört, also die 2 von dieser Woche und die 3 von letzter Woche plus Hit-Tipp von dieser und letzter Woche, Top-Song von dieser und letzter Woche, alles haben wir abgearbeitet. Also es steht jetzt eigentlich nichts mehr im Raum, bis auf der letzte neue Song von dieser Woche, der kommt von Frauke aus der Niederlande. Heißt Reinrem, kam letzte Woche raus und ist diese Woche auch neu bei uns in der Playlist mit dabei. Den hören wir jetzt noch. Danach überlasse ich euch dem Gregor, der übernimmt dann bis 20 Uhr die nächste Sendung, und zwar seine 2010 Radio Show, die dann wieder von 16 bis 20 Uhr mit der meisten Musik aus den Jahren 2010 bis heute, hauptsächlich aber aus den 10ern, also unsere wunderbare White Girl Music und so weiter. Und heute Abend gibt's dann natürlich auch nochmal ein bisschen Dance für euch auf die Ohren mit dem lieben Heinz Roschans und unserem DJ Artin. Also auf jeden Fall ist das Programm heute Abend wieder voll mit dabei. Ich hoffe, ihr bleibt dran und hattet wieder heute sehr viel Spaß mit mir. Nächsten Samstag gibt es wieder die nächste Ausgabe, wobei ich mir noch nicht hundertprozentig sicher bin, wie ich das mache, denn ich bin zu dem Zeitpunkt auf einem Fußballspiel. Vielleicht wird es vorproduziert, wir werden mal gucken, wie wir das machen werden. Also vielleicht habe ich auch ein paar neue Kollegen mit dabei nächste Woche. Da gucken wir mal. Ja, ansonsten vielleicht noch im Laufe der Woche ein paar Sendungen, weil ich jetzt voll irgendwie Spaß daran habe und jetzt wieder Zeit dafür. Habt ihr letzte Woche Donnerstag auch mitbekommen. Dementsprechend bleibt mal auf der Brooklife M dran und folgt auf Instagram. Da gibt's auf jeden Fall Informationen, sollte spontan noch eine Sendung kommen. Jetzt hier noch Frauke und dann, wie gesagt, der liebe Gregor. Macht's gut und bis nächste Woche spätestens.
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0: Hitparade aus dem Jahr 2017 hier bei der 2010 Radio Show.
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0: Und da kommt in dieser Stunde aus dem Jahr 2002 sehr entspannter Song Michael Andrews mit Mad Words zusammen mit Gary Jules.

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1: Hier ist die 2010 Radio Show. Wir starten rein in die nächste halbe Stunde. Gleich die neue von Estes, vor aber noch Katy Perry, Wide Awake.
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Skrillex und Blade mit Real Spring hier bei der 2010 Radio Show. Und heute am 12.09. ist der internationale Tag der Ersten Hilfe, findet jährlich am zweiten Samstag im September statt, wurde 2000 ins Leben gerufen von der internationalen Roten Kreuz und Roter Halbmond Bewegung. Und es geht quasi darum, ein Bewusstsein zu schaffen, dass die Erste Hilfe Verletzungen verhindern kann und vor allen Dingen auch Leben retten kann. Und es ist tatsächlich wichtig, ich meine, jeder hat ja bestimmt schon mal so einen Erste-Hilfe-Kurs gemacht, spätestens für den Führerschein ist das ja Pflicht. Auch auf Arbeit musst du das regelmäßig mal machen, um Ersthelfer zu sein zum Beispiel. Und manchmal ist das dann wirklich gar nicht so verkehrt. Auch uns hat es neulich mal getroffen, kleiner Fahrradunfall, und dann ist es wirklich auch gar nicht so verkehrt, sowas schon mal gemacht zu haben, wie man jetzt Leute da vielleicht am besten positioniert.

Duke Dumen und Jax Jones mit I Got You hier bei der 2010 Radio Show. Gleich gibt's noch Adele mit Oh My God, vor aber noch Gossip, Crazy Again aus dem Jahr 2023. Damit haben sie sich zurückgemeldet und ich sage mal, der Song ist wirklich gut.

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1: 17 Uhr an eurem Samstagnachmittag. Hier ist die 2010 Radio Show mit mehr Musik der letzten Jahre und den Hits von heute. Und wir starten rein in die nächste halbe Stunde mit am Start Mike Snow mit Paddling Out aus dem Jahr 2012. Felix Seelen und Sophie Alice Baxter sind am Start mit Ready for Your Love aus dem Jahr 2024. Und den Anfang macht jetzt aber Usher zusammen mit Pitbull, DJ Got Us Falling in Love aus dem Jahr 2010. Ich bin's Gregor, mich gibt's auch noch oben drauf. Und ich wünsche euch einen schönen Samstagnachmittag.
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David Guetta und Sam Martin mit Dangerous aus dem Jahr 2014 hier bei der 2010 Radio Show. Wir machen direkt weiter mit einem Track aus dem Jahr 2021. Fireboy DML zusammen mit Ed Sheeran. Peru heißt der Song, jetzt hier bei der 2010 Radio Show.

0: Crisscross Amsterdam mit Whenever hier bei der 2010 Radio Show.
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0: Und er kommt in dieser Stunde aus dem Jahr 2008 von Klee mit Doppel-E. Gold heißt der Song, jetzt hier bei der 2010 Radio Show und den 2010 Classics der Stunde. Viel Spaß.

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1: Auf geht's in die nächste halbe Stunde hier bei der 2010 Radio Show. Gleich die neue von Justin Jesso, vor aber noch Wiz Khalifa und Charlie Puth.
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nur einer ist, ist auch nicht so schlimm, aber es können auch zwei oder drei sein. Wichtig ist ja immer, wenn man so in so einem Schnellrestaurant ist, McDonald's und Co., dann muss man sich ja meistens entscheiden, was es da alles gibt. Vanille, Schoko, Erdbeer. Heute muss es dann halt einfach mal der Schokoladenmilchshake geben, wenn es den denn überhaupt gibt und wenn denn die Maschine

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1: Im Jahr 2011. Red Hot Chili Peppers. The Adventures of Raindance.

Solo mit Tag aus Licht hier bei der Trendy 10 Radio Show. Fritz Kalkbrenner und Moments Are Gone, übrigens aus dem Jahr 2023. Da hat mir hier die Software mal kurz einen kleinen Streich gespielt, weil das somit der einzige Song ist, wo es irgendwie nicht hinterlegt war. Aber das haben wir jetzt natürlich mal ganz schnell genug geändert. Und damit ihr das jetzt auch wisst, aus dem Jahr 2023 kommt er. Der Vollständigkeit halber. Mia habe ich gleich noch für euch zusammen mit Nissel Kreise 2017. Da steht es quasi schon im Titel, aus welchem Jahr der kommt. Vorher gibt's aber noch Oscar mit K. On the Ground heißt der Track hier bei der Trendy 10 Radio Show. Einen schönen Samstagabend.

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1: 18 Uhr am Samstagabend, hier ist die 2010 Radio Show mit mehr Musik der letzten Jahre und den Hits von heute. Und wir starten rein in die nächste halbe Stunde. Wir haben auf jeden Fall mit am Start Easy Bizou mit MG aus dem Jahr 2020. Außerdem Kitschkrieg zusammen mit Nems und Skillbang. Dance heißt der Track aus dem Jahr 2023. Und den Anfang macht jetzt aber ein sehr aktueller Track von Millennium Kid. Schwerelos heißt der. Jetzt hier bei der 2010 Radio Show. Ich bin's Gregor. Mich gibt's auch noch oben drauf. Und ich wünsche euch einen schönen Samstagabend.
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0: Wesley Arms mit Legendary hier bei der 2010 Radio Show.
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0: Und da kommt in dieser Stunde aus dem Jahr 1997. Und ich sag mal so, ein bisschen Zeit haben wir noch zu quatschen, weil der geht auch ganze fast 7 Minuten, 6 Minuten 55. Und wir spielen den natürlich auch in voller Länge. Daft Punk mit Around the World. Richtig nicer Track. Wie gesagt, aus dem Jahr 1997. Dein 2010 Classics der Stunde hier bei der 2010 Radio Show. Viel Spaß jetzt hier in voller Länge bei uns.

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1: Auf geht's in die nächste halbe Stunde hier bei der 2010 Radio Show. Gleich die neue von Kylie Minogue, vorher aber noch fettes Brot.
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1 vom Verein der deutschen Sprache e.V. ins Leben gerufen, um das Sprachbewusstsein zu schaffen, welches den Drang von überflüssigen Fremdwörtern so ein bisschen eindämmen soll. Und es geht quasi darum, so Fremdwörter, die ja mittlerweile ganz normal in unserem Sprachumfeld sind, einfach mal so ein bisschen wegzulassen. Zum Beispiel Handy oder wie auch immer. Das heißt ja auch Mobiltelefon. Und um den Tag der deutschen Sprache so ein bisschen zu würdigen, habe ich jetzt einen deutschsprachigen Song für euch. Crow aus dem Jahr 2015, Melodie, danach auch Capital

Ellie Goulding mit Lights, ein Trendy 10 Favorite aus dem Jahr 2010. Hier bei der Trendy 10 Radio Show. Einen Track habe ich diese Stunde noch für euch aus dem Jahr 2021. Cascade zusammen mit Late Night Alumni. How Long V.

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1: 19 Uhr am Samstagabend, hier ist die 2010 Radio Show mit mehr Musik der letzten Jahre und den Hits von heute. Und wir starten rein in die nächste halbe Stunde mit am Start Coldplay und Higher Power aus dem Jahr 2021. Außerdem gleich am Start Ray Garvey mit Oh My Love aus dem Jahr 2014. Und den Anfang macht jetzt ein Track aus dem Jahr 2013. Paul Kalkbrenner mit Aaron, jetzt hier bei der 2010 Radio Show. Ich bin's Gregor, mich gibt's auch noch oben drauf. Und ich wünsche euch einen schönen Samstagabend.
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0: Ray Garvey hier bei der 2010 Radio Show.
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0: Und jetzt gehen wir 10 Jahre zurück ins Jahr 2004. Die Fantastischen Vier mit Troy. Nicer Track, dein 2010-Classics der Stunde hier bei der 2010 Radio Show. Viel Spaß.

mit Emily aus dem Jahr 2016 hier bei der 2010 Radio Show. Und jetzt gibt's einen Track aus dem Jahr 2025. Sam Ryder mit Oh, Okay. Viel Spaß hier bei der 2010 Radio Show.

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2: 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Hier ist die 2010 Radio Show. Wir starten rein in die nächste halbe Stunde. Gleich die neue von Gregor Hägele, vor aber noch No Fear.
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Christian Löffler und Shalou mit Closer hier bei der 2010 Radio Show. Bisschen Musik habe ich noch für euch. Gleich Weiß und Iman Beck zusammen mit Dieter Bohlen und Leonie. Brother Louis, außerdem gestört aber geil unter meiner Haut. Vorher aber noch Deichkind, der Mond.

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1: Auch ein Klassiker hier bei der 2010 Radio Show aus dem Jahr 2015. Gestört aber geil zusammen mit Vincent Weiss. Und das war's von uns für diese Woche. Wir hören uns natürlich nächsten Samstag wieder mit mehr Musik der letzten Jahre und den Hits von heute. Von 16 bis 20 Uhr bei der 2010 Radio Show. Und dann wünsche ich euch noch einen schönen Restabend. Ein bisschen Musik habe ich noch für euch. Viel Spaß.

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Hallo zusammen, schön, dass ihr wieder eingeschaltet habt. Hier ist euer Heinz aus dem Studio im Norden. Ich begleite euch heute wieder durch die nächsten 2 Stunden mit meinem ganz persönlichen Musikmix. Lehnt euch zurück, lasst den Alltag kurz draußen. Wir machen es uns richtig gemütlich mit den besten Songs im Mix.

Natürlich begrüße ich auch alle Hörer an den Handys, Tablets und im World Wide Web und ein herzliches Willkommen an alle an den mitgeschalteten Radios. Schön, dass ihr alle dabei seid. Wir lassen jetzt die Seele baumeln. Vorhang auf für den ersten Song im Mix. Hier ist Omp mit Augen auf.

Ja, das war der Start in unsere Sendung mit Om. Ja, jetzt gibt es ehrlichen deutschen Pop, der einfach Generationen verbindet. Jetzt im besten Mix, das sind Pur und Ich denk an dich.

Hier von Barbados direkt auf den Thron der Pop-Welt. Heute habe ich für euch, und hier ist sie, die unaufhaltsame Rihanna mit Don't Stop the Music.

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Die beste Musik kommt jetzt. Ja, und das ist Berliner Reggae Power pur. Schmeißt die Hände hoch für Seed und ihr legendäres Ding.

Ja, ja, herrlicher Song. Und jetzt gibt's vom Woodstock-Fieber bis zum Welterfolg. Hier ist der Meister an den Saiten. Hier ist Santana mit Maria Maria.

Jetzt habe ich einen Song wie einen Wegweiser durch die deutsche Popgeschichte. Xavier Naidoo und sein unvergessliches Dieser Weg.

Ja, niemand mixt Rock'n'Roll, Country und Hip-Hop so dreckig wie er. Hier ist Kid Rock mit All Summer Long.

Ja, markante Stimme, ehrliche Texte und Gänsehautgarantie. Das ist Herbert Grönemeyer mit Mensch.

Ja, laut, lustig und immer mit einer klaren Ansage. Das sind die Ärzte mit Lasse reden.

Ja, und jetzt gibt's mehr als nur eine Band, ein ganzes Kollektiv voller Soul und Leidenschaft. Hier sind die Söhne Mannheims.

Ja, ihr hört den Sound von der Küste. Ich bin's, Heinz, live aus dem Studio in Norden. Ja, und es geht gleich weiter. Jetzt wird es Zeit für die Momente, die man nie vergisst. Wir hören rein bei Leigh Alden mit Dein Lied.

Eher provokant, direkt und unvergessen holen wir uns den Cool Sound von Tic Tac Toe zurück ins Radio.

Ja, die nächste Band hat das Herz am rechten Fleck und die passenden Worte für unsere tiefsten Momente. Hier sind Silvermond.

Ja, willkommen zurück, wenn ihr gerade erst dazugestoßen seid. Hier ist immer noch euer Heinz, live aus dem Studio im Norden. Die erste Stunde meines persönlichen Musikmixes ist schon wie im Flug vergangen, aber keine Sorge, wir haben noch eine volle Stunde vor uns und beginnen gleich die zweite Stunde mit den Black Eyed Peas, I Got a Feeling.

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0: Ja, meine nächste Interpretin ist das Gesicht des modernen Austropop und bringt uns seit über 20 Jahren pure Energie in die Boxen. Hier ist Christina Stürmer mit Ich lebe.
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Ja, vier Stimmen, unzählige Sprachen und ein Sound, der niemanden stillstehen lässt. Macht das Radio lauter für Culture Candela und A DJ.

So, ab zum Telefon und wir wählen die 32168 und holen uns den bayerischen Kult direkt ins Radio. Hier ist die Spider-Murphy-Gang.

Ja, aber jetzt gibt es keinen Skandal. Wir holen die Sonnencreme raus und drehen die Zeit zurück in die 80er. Hier ist der ultimative Italo-Disco-Kult. Brigaira mit Vamos a la Playa.

Ja, von der WM-Hymne bis zum globalen Chart Reset. Macht das Radio laut für die Powerfrau Shakira, whenever, wherever.

0: Ja, keiner bringt die Boxen so zum Glühen wie HB Baxter. Macht das Radio laut, hier kommt die volle Ladung Scooter. Ja, und danach gibt's wieder unseren Doppelhit.
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Ihr macht euch bereit für geballte Frauenpower und Hooks, die man einfach nicht mehr aus dem Kopf bekommt. Hier sind die Sugar Babes mit Push the Button.

Ja, so Leute, das waren 2 Stunden Musik pur. Mein ganz persönlicher Musikmix für heute neigt sich dem Ende zu. Ich hoffe, ihr konntet den Alltag ein bisschen vergessen. Hier aus dem Studio im Norden verabschiedet sich euer Heinz. Habt noch einen tollen Tag, bleibt gesund und vor allem bleibt uns treu, egal ob im Radio, am Tablet oder im Web. Tschüss und bis zum nächsten Mal. Servus, Heinz. Ich habe noch für euch mitgebracht für den Abschluss Rednecks und die Wenger Boys.

0: Ja, ist da irgendwer, ich hoff's doch, die uns jetzt hier zuhören. Eine Stunde lang Raven Rock, hoffentlich sind ganz viele von euch da draußen im weiten Radioland. Wir spielen auch in dieser Ausgabe wieder Mashups, Remixe, Coverversionen und ganz, ganz, ganz viele neue Songs, auch von vielen deutschsprachigen Bands. Und wir haben einen Musikwunsch und ob ich den Song, der gewünscht wurde, tatsächlich spiele, da nehme ich noch Wetten an. Also, wer auch immer sich das gewünscht hat, ich verrate es noch nicht. Lass dich überraschen. So, wir machen weiter mit deutschsprachiger Musik. Was war das jetzt hier? Das war Ampex mit Ist da irgendwer? Ein Song aus dem neuen Album Kein Weg zu weit. Das ist ihr viertes Studioalbum, erscheint jetzt gerade. Und Ampex, das ist eine vierköpfige Band aus Nordrhein-Westfalen und Hessen, 2019 gegründet. Weiter geht's mit dem Motto dieser Show, Lass uns tanzen. Der aktuelle Song der Party Rocker von Faust. Das ist auch eine vierköpfige Band und die sind aus Trier. Und daher am Ende von Faust, dem Bandnamen, das große T, das steht für Trier und gegründet wurden sie 2022 und das ist ihr aktueller Song und die waren kürzlich auch mal im ZDF-Fernsehgarten, ja Wahnsinn. Faust mit Lass uns tanzen und wir schwingen das Bein.
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Hey, das waren jetzt zwei Mashups am Stück und das hier sogar ein mega Mashup. Der hieß Girls on Parade. Zusammen genudelt hat Titus Jones, der hat das Werk gemacht. Hier unter anderem Rage Against the Machine, Kesha, The Megan's Three Stallion, Rihanna, Unverkennbar und Kellys. Und was war davor? Ein Mashup von Bill McClintock, Rat and the Temptations, Get Ready for Lack of Communication hieß das Werk. Mit dabei waren Rat und Lack of Communication und The Temptations mit Get Ready. So, jetzt machen wir wieder was Deutschsprachiges und zwar ein Song für alle, die gerne Radio hören und die gerne beim Radio arbeiten. Ja, haben wir also beide was von dem Song. Und der ist von einer neuen Band, die heißt Daventa. Deren Mitglieder sind Studenten aus Deutschland und Brasilien. Die studieren im Ruhrgebiet, das ist das Gemeinsame. Und was sie machen? Sie verbinden Pop- und Schlagerelemente mit brasilianischen Einflüssen. Und mit ihrem neuen Song Guten Morgen, du da im Radio, setzen sie Radiosendern, ihren Moderatoren, Mitarbeitern und der Musik ein musikalisches Denkmal. Na, haben wir doch alle verdient, oder? Wir, die noch Radio machen und die noch Radio hören. Es gibt doch eigentlich nichts Besseres. Dankeschön, Daventa.

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Ein Song, bei dem man ganz klar auf den Text achten muss. Von Angela Henn und Dennis Clark. Barfuß auf der Venus. Und merkt euch mal, was die da von den Rosen, den weißen Rosen gesungen haben. Dazu kommen wir nämlich später nochmal zurück. Und was war davor? Jörg Hecker mit Tanz mit mir. Auch ein neuer Song. Jörg Hecker, Musiker aus Braunschweig, hatten wir noch nie in der Show. Und er schreibt mir, er freut sich, dass wir den Song auf unserer Playlist der aktuellen Raven Rock-Ausgabe haben und kündigt schon mal exklusiv an, es wird einen Dance-Remix geben von diesem Werk. Ich bin gespannt drauf und wenn das Teil gut reinhaut, dann spielen wir es in der nächsten Ausgabe, das verspreche ich dir. So, wir waren jetzt beim Stichwort Weiße Rosen angelangt und ich habe es euch verraten schon am Anfang. Wir haben einen Musikwunsch und zwar wieder mal vom Frank aus dem hohen Norden und er schreibt mir, Herr Jörn, ich habe da mal wieder einen Musikwunsch und zwar Allegro für Annemarie von Extra Breit aus dem Jahr 1981. Bei uns in der Nähe sind die nämlich letztes Wochenende aufgetreten und da lief dieser Song als Einspielmusik. Ja, was machen wir jetzt? Ich denke mal, wir machen das nicht so langweilig und spielen diesen Song, den der gute Frank hören will, denn den hat er ja erst gehört, sogar live von Extra Breit. Ich wusste gar nicht, dass sie überhaupt noch, dass sie noch gibt und dass sie auch noch auftreten. Das war nämlich eine neudeutsche Welle-Band aus den 80er Jahren, aber die größten Erfolge hatte sie zwar in der neuen deutsche Welle-Zeit und diesem neuen deutsche Welle-Sound, aber die haben ihre Wurzeln im Punk. Und das hört man auch schön aus dem nächsten Song raus. Und damit überrasche ich den Frank und alle anderen Hörer natürlich auch. Das ist nämlich die extra breit Spezialversion von Hildegard Knefs Song Für mich soll's rote Rosen regnen. Der hört sich eigentlich ganz anders an. Hildegard Knef, ja, eine wirklich grandiose deutsche Diva, die einzige Diva, die wir in Deutschland je hatten, würde ich sagen, mit wirklich so auf Hollywood-Niveau. Und sie singt ihren Song, der fängt so richtig schön schwungvoll an und dann grätschen extra breit da rein.

Music, Music, Music, alles dreht sich hier um Musik. Pop-Music, genau genommen, das hatten wir davor. So, was war das jetzt hier? Das war ein Mashup von DJ DOM, Fashion Music hatte ihn genannt, ganz klar dabei. Madonna mit Music und David Bowie mit Fashion, wunderbares Werk. Und davor, das Werk war auch von DOM, nämlich Pop-Music, ich habe schon gesagt, in der Ska-Version. M mit Pop-Music und The Busters mit Pop-Music. Ja, auf die Ideen muss man erstmal kommen. Wunderbar. Also DOM fast immer in jeder Show mit dabei und der haut fast jeden Tag ein Mashup raus. Also schaut mal bei ihm bei Facebook oder bei YouTube dabei und abonniert die Kanäle. Da kriegt ihr fast jeden Tag einen neuen Mashup aufs Ohr. Ja, und das, was mir gefällt, spiele ich in der Show. Ja, und wenn euch was gefällt, dann schreibt mir einfach, ich sage euch gleich mal die Mailadresse, an ravenrock@online.de, ravenrock@online.de und sagt mir, das Ding gefällt mir, das kannst du doch mal spielen und dann höre ich da doch auch mal rein und packt gern auch noch ein paar Grüße mit drauf. So, wir machen weiter mit ein paar sommerlichen Klängen. Summer Vibes von Turtle Zone. Das ist das Titellied aus ihrem Debütalbum. Und ja, das ist, was ist denn Turtle Zone überhaupt? Die Schildkrötenzone. Ein neues Projekt ist das Ganze von Musikproduzent Oliver Schwarz. Und das sehe ich nicht viel schwarz, sondern eher ganz viel helles Licht. Nämlich Sunshine im Sommer mit den Summer Vibes.

wunderbares Cover des ganz bekannten Songs Islands in the Stream. Und das Werk gemacht hat DJ Jerry G. Er ist DJ, Musikproduzent und Künstler aus Norddeutschland und seit über 30 Jahren aktiv. Und wichtig sind für ihn die Melodien, sagte er mal. Great melodies never get old. Und das stimmt natürlich, denn das war ja ein Welthit, Islands in the Stream. Und Stream hat übrigens nicht mit Streaming und so zu tun. Ja, denken wir an Englischunterricht zurück, gibt noch anderes. Und der ist nämlich bekannt durch Kenny Rogers und Dolly Parton und geschrieben hat ihn Barry, Robin und Maurice Gibb von den Bee Gees und das Ganze ist eine Neuauflage im modernen Dance- und Pop-Sound. So, was war davor? Wir haben ein bisschen die Summer-Hits gemacht. Davor war Alex Zind mit Summer Love, ein neuer Song des preisgekrönten deutschen Musikproduzenten und Pianisten, Komponisten und Remixers aus Frankfurt am Main. Der hat ein ziemlich breites Portfolio von Deep House bis Pop und Dance und Indie. Schon mit 6 Jahren begann er Klavier zu spielen und seine Produktionen erreichten auch schon Platz 1 der iTunes Charts und die Top 5 der Spotify Charts. Insgesamt hat er schon über 3,5 Millionen physische Tonträger verkauft, also Vinyl, CDs und so weiter. Und er arbeitet mit internationalen Künstlern wie Tone Loc, Dario G und Lee Mal zusammen. Ja, Wahnsinn. Ich hoffe, wir hören noch mehr von ihm. Alex Zins. So, wie machen wir weiter? Ach ja, ich wollte euch ja erzählen. Haha, ich war auf einem Festival. Yes, in München. Das große Open-Air-Finale von Dreams Festival-Tour. In München am Königsplatz. Eine Wahnsinns-Location, wahrscheinlich eine der schönsten Open-Air-Locations, die wir in Deutschland oder ich würde sogar sagen in ganz Europa haben. Und zum Abschluss hat Dream seine Freunde eingeladen, die waren dann auch mit ihm auf der Bühne, haben aber so ein bisschen schon Party gemacht, bevor er dann als großer Main-Act auf die Stage trat. Mit dabei waren unter anderem Bowser, Julian Sommer, Mia, Julia und das Ganze war so eine Mischung, aber wer ihn kennt, für den ist keine Überraschung, zwischen, ja, ich sag mal Dorfkirchweih, Schlagerparty, Ballermann und ja, Eurodance Revival. Und Eurodance ist kein schlechtes Stichwort, denn mit dabei war auch Blümchen, 90er-Jahre-Ikone mit ganz bekannten Songs und Herz an Herz, einer ihrer Lieblingssongs. Das war der einzige Song, den sie von ihrem eigenen Portfolio gespielt hat. Herz an Herz war sie dann auch allein auf der Bühne. Aber natürlich der Grund für ihr Dabeisein auf der Dream-Abschiedsveranstaltung war, dass sie natürlich mit Dream einen Song gemeinsam aufgenommen haben. Mit K2 heißt der. Und den spielen wir jetzt auch gleich und danach dann Herz an Herz. Und damit Dankeschön fürs Zuhören. Tschüss und bye-bye. Bis zum nächsten Mal, sagt der Jörn. K2.

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